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10: Schönen guten Morgen, freut mich, dass ihr ja, so früh schon mit dabei seid. Gleich 7 Uhr haben wir es am 11. Oktober. Ja, und der bringt weg wettertechnisch heute von allem ein bisschen was. Sonne, Wolken, ein paar Schauer und stellenweise auch ordentlichen Wind. Ich hoffe trotzdem, ihr seid halbwegs gut aus den Federn gekommen. Und falls nicht, vielleicht hilft euch ja der Gedanke, dass ihr heute beim Lotto 6 aus 45 den Vierfach-Jackpot knacken könnt. Ja, immerhin liegen da heute 4,2 Millionen im Topf. Puh, na servus. Und falls ihr noch mehr Motivation zum Aufstehen braucht, die liefern wir euch jetzt wie gewohnt musikalisch. Led Zeppelin gibt's gleich. Den Anfang macht Avenged Sevenfold Afterlife. 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

So, früher Sonntagmorgen, der Kaffee wirkt noch nicht, die Augen halb offen und der Kreislauf braucht auch noch ein bisschen Staatshilfe. Ich würde sagen, kein Problem, da hätten wir was. Kein zweiter Kaffee, keine kalte Dusche, sondern vielleicht ein ordentliches Gitarrenriff. Und das kommt direkt aus Australien. Also Lautstärke rauf und wer noch im Pyjama da steht, ja, darf ruhig auch schon in dem Outfit ein bisschen headbangen am Morgen. Airborne, live it up, so rockt der Morgen auf 88.6.

Cedar Fake It auf 88.6 am Sonntagmorgen, 11. Oktober. Und heute ist Internationaler Mädchentag der Vereinten Nationen. Und da passt eine Frau ziemlich gut dazu. Und zwar hat sie gestern ihren 43. Geburtstag gefeiert. Lizzie Hale von Hailstorm haben wir natürlich gestern in unserem Programm groß abgefeiert. Was sonst? Ja, und die hat schon als Teenager gemeinsam mit ihrem Bruder Musik gemacht. Ja, und sich dann später in der Rockwelt einen ordentlichen Namen gemacht, wie wir wissen, mit einer Stimme, ja, die sich garantiert nicht überhören lässt. Und genau darum geht es ja auch ein bisschen. Seinen eigenen Weg gehen, irgendwie laut sein dürfen und sich vor allem nicht von anderen sagen lassen, wie man zu sein hat. Und die nächste Frau hat dazu schon 1997 einen ziemlich passenden Song geliefert. Schönen Weltmädchentag, internationalen Mädchentag wünsche ich. Hier kommt Meredith Brooks, Bitch. 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

0: Dio, Holy Diver auf 88.6 am Sonntagmorgen. Gleich gibt's Him und My Chemical Romance und dann werden wir schauen, wer heute Abend auf der 88.6 Headliner-Bühne steht. Eine Stunde Live-Konzert-Feeling gibt's dann auch gleich einen Vorgeschmack. Vorher machen wir noch einen Blick auf Wetter und Verkehr. Wir starten mit dem Wetter und wer heute jetzt so jetzt noch aus dem Fenster schaut, ja, bekommt vielleicht einmal verschiedene Grautöne zu sehen. Viel Nebel ist da noch. Besonders hartnäckig sind die Wolken in Vorarlberg und rund um Salzburg. Im Laufe des Tages wechseln dann Sonne und Wolken ab. Dazwischen sind einzelne Regenschauer möglich. Am ehesten heute in Oberösterreich, Salzburg, Kärnten und in der Steiermark. Dazu frischt vor allem von Oberösterreich bis im Nordburgenland lebhaft kräftiger Wind mit. Temperaturen, die bewegen sich heute zwischen 11 und 20 Grad. Am wärmsten wird es heute im Südosten. Und damit machen wir einen Blick auf die Straßen. 7:26 Uhr, liebe Grüße in die Autos. Und da gibt es eine Meldung, die wird uns heute noch den ganzen Tag begleiten wahrscheinlich, denn heute ist es sportlich in Graz. Graz-Marathon gibt's. Da gibt es großräumige Straßensperren. Start und Ziel sind am Opernring gelaufen, wird dann auf einem Rundkurs quer durch die Stadt und die gesamte Strecke bleibt bis 17 Uhr gesperrt. Betroffen sind da auch fast alle Murenbrücken. Befahrbar bleiben die Kalvarienbrücke und die Puntigamer Brücke. Also wer heute nicht mitläuft oder anfeuert, sollte die Grazer Innenstadt am besten großräumig meiden. Gute und sichere Fahrt.
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Headliner der Woche. Da hören wir gleich rein. Und vielleicht habt ihr heute Abend ja gleich doppelt Grund zu feiern, denn bei Lotto 6 aus 45 warten heute 4,2 Millionen Euro im Vierfach-Jackpot. Ich drücke euch auf jeden Fall die Daumen. Jetzt gibt's Him und davor My Chemical Romance. I'm not okay. Schönen Sonntag.

0: Schönen guten Morgen am Sonntag. Und falls ihr um diese Uhrzeit noch nicht ganz auf Betriebstemperatur seid, naja, verstehe ich gut. Für heute Abend, da hätte ich was für uns.
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0: Ja, wirklich jeden Sonntag gibt es bei uns eine Stunde Live-Konzert-Feeling ab 18 Uhr beim 88.6 Headliner der Woche. Und passend zur Geburtstagswoche von Brian Johnson gibt es heute eine Stunde von einem, wie soll man sagen, legendären Konzertabend. AC/DC live aus dem River Plate Stadion in Buenos Aires. Ja, da haben sie 2009 gleich drei Konzerte gespielt vor insgesamt rund 200.000 Fans. Ja, und genau diese unglaubliche Stadionatmosphäre, die hört ihr hier jetzt. AC/DC mit einem ihrer größten Hits, You Shook Me All Night Long, live from River Plate. Schönen Sonntag.

Wow, AC/DC live vom River Plate. Und jetzt stellt euch mal vor, ihr steht da mitten in diesem Stadion, rundherum zehntausende Fans und dann diese Gitarrenriffs und diese Stimme von Brian Johnson. Ich würde sagen, Gänsehaut statt Sonntagabend Plus. Genau dieses Gefühl holen wir uns heute Abend ins Radio ab 18 Uhr. Eine volle Stunde AC/DC live, 88.6 Headliner der Woche. Also heute Abend könnt ihr ruhig ein bisschen lauter drehen. Gleich gibt's Bring Me the Horizon und hier ist Chad. Are you gonna be my girl? 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

0: U2, Where the Streets Have No Name. Blown by the Wind. Ja, wir schauen, wie viel Wind es heute wirklich gibt. Und auf die Straßen schauen wir natürlich auch. Und ins Nachrichtenstudio machen wir auch einen Abstecher.
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0: Der Sonntag ist wach, die Sonne, die braucht stellenweise zumindest wach, offenbar einen zweiten Kaffee. Denn in einigen Regionen hängt in der Früh jetzt noch Nebel und Hochnebel. Besonders in Vorarlberg und rund um Salzburg kann sich das noch ziemlich lange grau halten. Sonst wechseln sich heute Sonne und Wolken munter ab und zwischendurch sind auch einzelne Regenschauer möglich. Besonders in Oberösterreich, Salzburg, Kärnten und der Steiermark. Also da solltet ihr den Regenschirm auf jeden Fall griffbereit haben. Von Oberösterreich bis ins Nordburgenland legt dann vor allem der Wind ordentlich zu. Temperaturen, die bewegen sich heute zwischen 11 und 20 Grad, am mildesten heute im Südosten. Morgen am Montag zeigt sich das vor allem im Westen häufiger. Die Sonne von Salzburg ostwärts bleibt es dann wechselhaft. Morgen bei 10 bis 18 Grad. Und damit der Blick ins Nachrichtenstudio. Conny Diebald.
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3: Die Regierung will die Abschiebung von Häftlingen in ihre Herkunftsländer erleichtern. Mit einem entsprechenden Beschluss kommende Woche im Nationalrat. Ausländische Strafgefangene ohne Aufenthaltsrecht in Österreich sollen nach der Mindesthaftzeit auch dann in ihre Heimatländer überstellt werden, wenn sie das ablehnen. Ausgenommen bleiben schwere Gewalt- und Sexualverbrechen sowie terroristische Straftaten. Gelten soll das neue Gesetz dann schon ab November. Zwei Wochen vor Beginn der Ski-Weltcup-Saison laufen in Sölden die Vorbereitungen auf Hochtouren. Kommende Woche gibt es schon die ersten Trainings. Trotz des warmen Sommers sind die Schneedepots auf dem Rettenbach ferner gut gefüllt und auch aktuell spielt das Wetter gut mit. Die offizielle Schneekontrolle der FIS gibt es am kommenden Donnerstag. Am 24. und 25. Oktober wird dann die Weltcup-Saison mit den Riesentorläufen der Frauen und Männer eröffnet. In einem Zoo in Nordengland ist ein Mann von einem Tiger angegriffen und getötet worden. Der Mann war ins Gehege des Tigers geklettert. Die genauen Umstände sind noch unklar. Videos im Internet zeigen ihn, wie er vor dem Tiger auf der Wiese sitzt. Damit die Polizei vor Ort ungestört ermitteln kann, mussten die Besucher den Tierpark verlassen. Der Zoo bleibt auch heute noch geschlossen. In der Fußball-Bundesliga ist Salzburg vorerst zurück an der Tabellenspitze nach einem 0:0 auswärts gegen den GAK. Sturm Graz hat bei der Wiener Austria 2:0 gewonnen. Die SV Ried hat ebenfalls gewonnen, 2:1 gegen WSG Tirol. Heute stehen die Spiele Hartberg gegen Lustenau, Altach gegen WAC und LASK gegen Rapid am Programm.
0: Vielen Dank, Conny Diebald. 5:08 haben wir es und damit machen wir einen gemeinsamen Blick auf die Straßen und der führt uns in die Steiermark, in die Hauptstadt nach Graz. Da ist es heute sehr sportlich. Wegen des Graz-Marathons gibt es da heute großräumige Straßensperren. In der Operngasse befindet sich Start und Ziel. Gelaufen wird dann in einem Rundkurs quer durch die ganze Stadt und die Strecke, die bleibt bis 17 Uhr gesperrt. Betroffen sind fast alle Murbrücken befahrbar, bleiben nur die Kalvarienbrücke und die Puntigamer Brücke. Ja, wer nicht mitläuft oder selbst vielleicht anfeuert, Innenstadt am besten meiden. Gute und vor allem sichere Fahrt.
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0: Da bin ich. Gleich Punkt 8 Uhr. Wunderschönen Sonntagmorgen auf 88.6. Ja, guten Morgen vor allem an alle, die gerade erst die Augen aufgeschlagen haben. Ich bin jetzt eine Stunde da und langsam komme ich auf Betriebstemperatur. Das ist gut so. Und gestern Abend, da war viel Betriebstemperatur angesagt. Im Wiener WUK, da ging gestern, wie soll man es anders sagen, ordentlich die Post ab. Ich habe mir schon ein paar Videos angeschaut, war leider nicht selbst dabei, muss ich heute früh aufstehen, aber da ging es richtig zu. 4 österreichische Bands, eine Bühne und eine ziemlich wichtige Entscheidung ist da gestern gefallen, denn beim großen Finale unserer 88.6 Rot-Weiß Rockstage wurde gestern der Headliner 2026 gekürt. Die Entscheidung ist gefallen. Wer sich den Titel geholt hat und wie unsere neuen Headliner klingen, das hört ihr gleich, und zwar nach Bon Jovi. Und jetzt Zebrahead, Rescue Me. Schönen Start in den Sonntag.

0: Bon Jovi. Vier Bands, ein Finale und am Ende konnte nur eine gewinnen. Gestern Abend war im WUK in Wien ja, einiges los, Gitarren auf Anschlag, Schlagzeug mit ordentlich Druck und vor der Bühne Fans, die für ihre Favoriten gejubelt haben.
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0: Naja, um ehrlich zu sein, ist die Suche seit ein paar Stunden zu Ende. Gestern ging es eben nicht nur darum, wer auf der Bühne am meisten Gas gibt, sondern auch eure Stimmen haben gezählt und jetzt ist die Entscheidung gefallen. Veritate aus Wien haben sich den Titel geholt. Ja, und das ist eine ziemlich starke Geschichte, muss man sagen. Die Band gibt's nämlich erst seit 2024, also eigentlich noch im Kinderschuhen, Kindergartenalter, noch nicht einmal Kindergartenalter. Und vor zwei Jahren noch ganz am Anfang und jetzt stehen sie als unser neuer 88.6 Rot-Weiß Rockstage Headliner da. Auch nicht schlecht, oder? Kann man machen. Und ist eine Modern Metalcore Band aus Wien mit ordentlich Wucht und offenbar genau dem Sound, mit dem sie gestern das WUK überzeugt haben. Und die kommen eigentlich musikalisch aus komplett verschiedenen Genres. Hört's mal zu, wir hatten sie ja da zum Interview.
2: Wir haben den Jules mit Blink 182 als Genre.
3: Meine ja, ganze Playlist besteht aus Blink 182.
4: Nur so ein Zehntel.
3: Nur ein Zehntel.
2: Okay. Ich war DJ.
5: Max hat die Clubs in Wien zerlegt.
2: Ich habe halt die meiste Erfahrung immer als DJ und mit elektronischer Musik gehabt.
5: Ja, so. Ja voll. Und Taril und ich kommen, glaube ich, eher so von der Metalcore-Seite.
6: Ja. Und ich war beim Speed Metal.
0: Also ihr hört schon, ein ganz bunter Mix, der sich da zusammengetroffen hat bei Veritate. Also ich sage nochmal, herzliche Gratulation. Ihr seid unsere 88.6 Rot-Weiß Rockstage Headliner 2026. Veritate natürlich, aber auch Respekt an die anderen drei Finalisten. Weit gekommen. Und muss sagen, am Ende, so lebendig klingt österreichische Rock-Nachwuchsmusik. Und ich sage es ja immer wieder, österreichische Musik lebt davon, gehört zu werden. Und das werden wir jetzt auch machen. Jetzt hören wir uns einmal an, wie unsere Headliner klingen. Hier kommt Veritate mit January. Schönen Sonntag.

Veritate mit January auf 88.6. Darf ich vorstellen, das sind unsere frisch gebackenen 88.6 Rot-Weiß Rockstage Headliner 2026. Gestern Abend noch im WUK in Wien auf der Bühne. Heute schon mit dem Sieg in der Tasche. An der Stelle nochmal herzliche Gratulation an Veritate und natürlich auch an alle anderen Finalisten, die da gestern mit dabei waren. Und wenn ihr wissen wollt, wie gestern Abend im WUK, wie es da gestern zugegangen ist, schaut's auf unsere Social-Media-Kanäle. Da gibt's Stories vom großen Finale. Mein lieber Kollege, der Mike, hat das Ganze moderiert. Das war ein cooler Abend mit jeder Menge Eindrücken von gestern auf unseren Socials. Jimmy's in-

The Pretty Reckless, Heaven Knows auf 88.6. Und es gibt Songs, bei denen reicht ein einziges Wort und plötzlich singen alle mit. Zum Beispiel Teenage Dirtbag. Ja, und der Mann dahinter, Brandon B. Brown, Sänger und Gitarrist von Weedos, der feiert heute seinen 53. Geburtstag. Happy Birthday an der Stelle. Ein Song über Außenseiter, der selbst zum Riesenhit geworden ist. Also Happy Birthday, Brandon. Und jetzt schauen wir mal, wer von euch um diese Uhrzeit beim Refrain schon wirklich textsicher ist. Weedos, Teenage Dirtbag. 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

0: 5 vor halb 9 und damit machen wir einen kurzen Blick auf die Straßen. Da schaut es generell gut aus an diesem Sonntagvormittag. Nur in Graz, da ist es heute mit dem Auto vor allem etwas mühsam, denn da ist man besser in Laufschuhen aufgehoben. Heute Graz-Marathon und da gibt es großräumige Straßensperren. Start und Ziel sind am Opernring, gelaufen wird dann in einem Rundkurs quer durch die Stadt gesperrt. Betroffen sind da zum Beispiel die Konrad-von-Hötzendorf-Straße am Opernring und in der Wiener Straße die Grabenstraße, Kaiser-Franz-Josefske und die Radetzky-Straße und das Schönauer Gürtel. Also wirklich einiges gesperrt und die ganzen Sperren bleiben bis 17 Uhr aktiv und betroffen sind auch fast alle Murbrücken. Befahrbar bleiben aber die Kalvarienbrücke und die Puntigamer Brücke. Also wer heute nicht unbedingt in die Grazer Innenstadt muss, am besten meiden. Kommt gut und sicher an euer Ziel.
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0: Three Days Grace, Animal I Have Become. Und jetzt geht's wieder um Musik aus der Heimat. Und zwar eine Band oder andere Bands kommen von einer Welttournee zurück. Ja, und sagen dann einmal, bitte Pause, Füße hochlegen. Das war ja anstrengend genug. Mother's Cake, die Band aus Innsbruck, Tirol, die haben da offenbar eine ganz andere Vorstellung von Erholung. Während sie sich noch durch die USA, Indien und Südafrika getourt sind, haben die Tiroler schon an ihrem sechsten Studioalbum gearbeitet. Also nichts mit Ausruhen, gleich weitergearbeitet. We're All Gonna Die heißt das gute Stück und ist seit Freitag draußen. Habe ich auch mit meinem Kollegen, mit Christian Simon Wintertitsch in der 88.6 Let's Rock Home Party am Freitagabend eine Nummer draus gehört und der Titel We're All Gonna Die klingt jetzt nicht unbedingt nach Sonntagsfrühstück bei der Oma. Musikalisch gibt's dafür wieder so diesen wilden Mix aus Psychedelic, Rock, ordentlich Energie und jeder Menge Experimentierfreude. Und die Lü hatte Mother's Cake zum Interview bei uns und wollte von ihnen wissen, wieso die Entwicklung ihrer Songtexte sich in den Jahren verändert hat.
1: Also die ersten 4 Jahre der Bandgeschichte waren die Texte wirklich Nonsens. Das erste Album, was wir jemals aufgenommen haben mit Mother's Cake, war ohne Lyrics. Schon gesungen, aber ohne wirklichen Text. Bei diesem Album, also nicht alle Songs, aber viele Songs haben wir ein bisschen auf das Songwriting, blöd gesagt, geschissen und haben mehr so ein bisschen den Humor ein bisschen zurückgebracht, vielleicht so den Spaß.
0: Ein bisschen drauf geschissen, den Humor zurückgebracht, finde ich großartig und sympathisch und natürlich geht's auch für Mother's Cake auch nach dieser großen Welttournee live weiter. 88.6 präsentiert die Eurotour 2026 mit Konzerten im November in Salzburg, in Wels, in Klagenfurt und in Kufstein und im Februar dann in der Arena Wien. Alle Termine findet ihr auf unserer Website radio886.at. Da gibt's in unserer Radiothek auch das ganze Interview mit der Lü. Und das neue Album klingt, wie wir jetzt hören, Take It Easy. 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

Mother's Cake mit Take It Easy auf 88.6. Take It Easy heißt der Song, aber die drei Tiroler nehmen das musikalisch offenbar nicht ganz so wörtlich. Das neue Album We're All Gonna Die ist seit Freitag draußen und wer sich das Ganze live geben mag, alle Termine zu ihren Konzerten findet ihr auf unserer Website radio886.at und auch das Interview, das meine Kollegin Dilü mit ihnen geführt hat, auch alles auf unserer Website. Hier geht es jetzt weiter gleich mit Metallica, davor Linkin Park. What I've Done. Schönen Sonntag.

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2: Wer heute einen Herbstspaziergang plant, der bekommt vom Wetter ein bisschen Überraschungsprogramm dazu. In der Früh halten sich jetzt noch stellenweise Nebel, sollte sich aber jetzt nach und nach auflösen. Besonders zäh ist das Grau in Vorarlberg und rund um Salzburg. Ja, und dann bringt der Sonntag heute Sonne und Wolken und das im ständigen Wechsel. Und ganz trocken bleibt es auch nicht überall. Einzelne Regenschauer sind möglich. Am ersten heute in Oberösterreich, Salzburg, Kärnten und in der Steiermark. Und dazu frischt vor allem von Oberösterreich bis ins Nordburgenland heute ja ziemlich lebhaft. Kräftiger Wind mit, also beim Spaziergang vielleicht lieber die Jacke ordentlich zumachen. Höchstwerte, die liegen heute bei 11 bis 20 Grad. Am wärmsten wird es heute im Südosten. Martina Steidl mit den Nachrichten.
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3: Hochbegabte Kinder und Jugendliche sollen künftig besser gefördert werden. 3 statt 4 Jahre für die Unterstufe und ein angepasstes Angebot bis zur Matura. So stellt sich Bildungsminister Wiederkehr eine geplante AHS-Sonderform für Hochbegabte vor. Bisher hat es dazu nur Schulversuche gegeben. Starten soll die neue Sonderform ab Herbst 2027. Wer die AHS für Hochbegabte besuchen will, muss vorher durch ein Aufnahmeverfahren inklusive Intelligenztest und Kennenlerngespräch. Rund 1,5 Wochen nach ihrer gescheiterten Hinrichtung im US-Bundesstaat Tennessee hat Krista Pike das Krankenhaus verlassen. Die 50-Jährige ist wieder im Gefängnis und wird dort weiter medizinisch betreut. Ihre Arme, in die sie die Giftspritzen bekommen hat, sind schwer verletzt. Die Frau soll auch geistig noch etwas benommen sein. Schwerer Angriff wieder auf den Hauptflughafen der saudischen Hauptstadt Riad, schon der 3. innerhalb weniger Tage. Mindestens 12 Menschen sind dabei ums Leben gekommen, mehr als 300 wurden verletzt. Angeblich wurde ein Passagierjet getroffen. Hinter dem Anschlag stecken vermutlich Houthi-Rebellen. Weg mit den Rundfunkgebühren, darüber stimmen die Menschen in Slowenien heute ab, initiiert von der prorussischen Partei Wahrheit. Gleichzeitig gibt es ein Referendum der Opposition gegen umstrittene Sozialreformen. Slowenien ist nach der Slowakei und der Schweiz das 3. europäische Land, das über die Rundfunkgebühr abstimmt. Bisher sind alle damit gescheitert.
2: Danke, Martina. 9:05 und damit ein gemeinsamer Blick auf die Straßen. Es schaut sehr, sehr gut aus an diesem Sonntagvormittag. Nur in Graz, da ist es mit dem Auto heute eher mühsam, denn da wird mehr gelaufen heute. Graz-Marathon, Start und Ziel sind am Opernring. Gelaufen wird dann auf einem Rundkurs quer durch die ganze Stadt. Die gesamte Strecke, die bleibt heute bis 5 Uhr gesperrt. Betroffen sind auch fast alle Murbrücken. Befahrbar bleiben aber die Kalvarienbrücke und die Puntigammerbrücke. Also wer nicht in die Innenstadt muss, lieber weg. Lieber auslassen. Gute und sichere Fahrt.
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2: Gleich Punkt 9 Uhr. Schönen guten Morgen. Freut mich, dass ihr mit dabei seid. Und ja, um diese Uhrzeit, so kurz vor 9, wird bei vielen wahrscheinlich gerade der Frühstückstisch gedeckt. Kaffee, frische Semmeln, vielleicht noch ganz gemütlich im Pyjama. Wir nehmen aber jetzt zumindest gedanklich gleich an einem ganz besonderen Frühstückstisch Platz. Ja, nämlich am lautesten Brunchtisch des Landes. Timpeltime Backstage Brunch, Folge Nummer 48. Seit Freitag verfügbar. Und da werden wir kurz einen kleinen Ausschnitt da reinhören. Und vorher gibt's noch Nirvana. Den Anfang macht Hardy, Check. So rockt das Leben. Hey.

0: Nirvana, Where Did You Sleep Last Night auf 88.6. Am Sonntagmorgen kurz nach neun haben wir's und da wird's heute philosophisch. Und zwar an einem Ort, ja, an dem man das vielleicht nicht unbedingt erwarten würde. Am lautesten Brunchtisch des Landes.
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0: Sarah, Mike und der Timpel selbst haben am Freitag wieder Platz genommen. Folge 48 vom Timpel Time Backstage Brunch, die ist draußen. Und diesmal geht es tatsächlich um, ja, zumindest stellenweise, um die großen Fragen des Lebens. Was muss eigentlich sein? Und muss alles, was ist, auch wirklich sein? Ja, kann man nachdenken, oder? Klingt tiefgründig, ist es stellenweise sogar wirklich. Wobei das bei den dreien selbst natürlich auch nicht ganz reibungslos funktioniert. So viel kann ich schon spoilern. Ausgangspunkt der ganzen Diskussion war ein harmloses, nur ein Statement, eine WhatsApp-Nachricht von unserem Hörer vom Hagen. Hört's mal selbst.
2: Der Hagen hat diese Woche geschrieben, ohne Satzzeichen, einfach in einer Wurst. Warum ist jeden Tag Stau auf der Nordbrücke? Es muss nicht sein.
3: Es ist wirklich schön.
2: Es ist so trocken einfach.
3: Ja.
2: Es muss nicht sein.
3: Ohne Emoji, ohne nix.
4: Bin ich abgedriftet in eine kurze philosophische Diskussion mit mir selber? Muss es nicht doch sein?
2: Weil wenn es nicht sein müsste,
4: dann wäre es ja nicht.
2: Wäre es vielleicht nicht.
4: Ich glaube, der Hagen hat da vielleicht gar nicht mitbekommen, was er für ein grundphilosophisches Problem angesprochen hat. Stau im Allgemeinen. Muss er nicht sein, aber er ist ja. Und er ist ja nicht, weil die Leute es freiwillig machen, ohne dass es sein muss.
2: Niemand hat Spaß daran.
3: Ich stelle mich da jetzt hin.
4: Und warte und staut zusammen, sondern es passiert. Mhm. Offensichtlich muss es also passieren. Das ist Arsch.
2: Aber das heißt, dein Argument ist, alles was ist, muss sein, weil nichts, was nicht sein muss, ist.
3: Aber es... Pass auf jetzt, warte.
2: Alter, ja, jetzt, okay. Aber allein das Gesicht schon von der
3: Es Bar. Muss ja auch etwas sein, das nicht ist.
4: Weil das geht nicht.
3: Wenn um 14 Uhr kein Stau ist, muss das auch sein.
4: Schaut mal, wie sehr wir ins Stocken kommen, wenn wir einmal hochphilosophisch diskutieren.
2: Wenn wir einmal was zu denken versuchen.
4: Irgendwas bitte. Setzen wir uns ein Denkkappen auf. Nein, ist schwer.
2: Boah, der Grischel.
0: Herrlich, also Aristoteles, Platon und René Descartes würden eifersüchtig werden über diese sinnreichen und philosophischen Worte unserer drei Protagonisten des Timpeltime Backstage Brunch. Außerdem gibt es da jetzt eine ganz neue Kategorie beim Timpeltime Backstage Brunch in Medias Rage. Ja, da geht es um Dinge, die den dreien so richtig auf die Nerven gehen. Und der Timpel hat da ein besonderes Problem, Menschen, die Geschichten erzählen, aber einfach nicht zum Punkt kommen. Auch das gibt's in der aktuellen Folge 48 Timpeltime Backstage Brunch. Gibt's überall, wo es Podcasts gibt und natürlich auf Radio 88.6.at. Und außerdem, seit neuestem, auch auf Instagram kann man die drei verfolgen. Timpeltime Backstage Brunch ist unter die Instagrammer gegangen und das finde ich auch gut. Und hier gibt's jetzt Green Day, passend zum heutigen Weltmädchentag. She's a Rebel.

The Offspring am Sonntag auf 88.6. Und mal ganz ehrlich, so ein ganzes Album von vorne bis hinten hören, ohne ständig zum nächsten Song weiterzuklicken, das macht man heute eigentlich viel zu selten, finde ich. Und Christian und ich haben das am Freitagabend gemacht, gemeinsam mit euch bei unserer 88.6 Let's Rock Home Party. Ja, da haben wir uns das neue Album von Greta Van Fleet aus Michigan vorgenommen. Palace for the People heißt der Arbeitstitel und das mittlerweile vierte Studioalbum der Band und seit Freitag ist es eben draußen und wir haben es ganz aktuell eben am Freitagabend in der Let's Rock Home Party durchgehört mit euch und Christian und ich und auch viele, viele Hörer waren sich da einig, das ist kein nur ein Album, das ist eine ganze Reise, eine musikalische Reise und war richtig, richtig eine geile Stimmung bei uns im Studio. Und das Schöne war auch, dass da von euch so viel während der Sendung richtig viele positive Rückmeldungen von euch reingekommen sind. Das Album scheint also nicht nur bei uns gut angekommen zu sein. Und falls ihr am Freitag vielleicht nicht dabei wart in der Let's Rock Home Party, gibt's jetzt einen kleinen Eindruck davon. Greta Van Fleet auf 88.6, Saw You Stand. Schönen Sonntag, so rockt das Leben.

Rita Van Fleet, Saw You Stand aus dem aktuellen Album Palace for the People, ist erst am Freitag erschienen, haben wir mit euch in der Let's Rock Home Party durchgehört, Christian und ich. Und ich glaube, ihr werdet jetzt verstehen, was ich vorher gemeint habe. Dieses Album ist wirklich eine Reise, fast schon wie ein psychedelischer Trip, möchte ich sagen. Und um uns von so einem psychedelischen Trip wieder ein bisschen in die Realität zu kicken, braucht man ein bisschen Lautstärke. Und da ist eine Band ganz gut bekannt dafür. Limp Bizkit, schönen Sonntag.

0: get it! Eine ziemlich legendäre Stimme aus dem Rock hat diese Woche Geburtstag gefeiert und diese Band, die Stimme und diese Band, die gibt's heute Abend eine Stunde lang live zu hören bei uns beim 88.6 Headliner der Woche. Wer das ist und welche Band das ist, verrate ich euch gleich nach The Verve, den Ärzten und einen kurzen Blick auf die Straßen. Wir starten mit dem kurzen Blick auf die Straßen. Es schaut generell sehr, sehr gut aus auf den Straßen. Nur in Graz, in der Stadt, da ist es heute mit dem Auto etwas mühsam, denn dort wird gelaufen. Da findet der Graz-Marathon statt. Start und Ziel ist beim Opernring. Und der Marathon, die Strecke führt dann quer durch die ganze Stadt und die ganze Strecke bleibt bis 17 Uhr gesperrt. Betroffen sind fast alle Murbrücken befahrbar, bleibt die Kalvarienbrücke und die Puntigamer Brücke. Ja, also wer nicht unbedingt in die Innenstadt muss, der sollte sie vielleicht heute meiden. Aber außerdem...
1: Vorsicht, Blitzer!
0: Der Alex hat sich bei mir gemeldet und zwar Altmannsdorf Ast. Wenn man auf die Tangente fährt, von der Dresdner Straße kommend Richtung Mödling, da werden teure Fotos gemacht. Lieber Alex, vielen Dank fürs Melden. Dir und allen anderen eine gute Fahrt durch diesen Sonntagvormittag.
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12: 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Zurück das Wochenende mit Michi Stranz auf

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1: So, bevor ich euch verrate, wer heute Abend bei uns auf der 88.6 Headliner-Bühne steht, eine Stunde Live-Konzert-Feeling, gibt's jetzt mal Richard Ashcroft gemeinsam mit The Verve. Wunderschöne Nummer, Bittersweet Symphony. Schönen Sonntag.

0: Wunderschönen Sonntagvormittag für alle, die vielleicht gerade erst aufgestanden sind. Guten Morgen am Sonntag, da kann man gerne mal ein bisschen länger ausschlafen. Und wir sprechen jetzt über ein Stadion oder beziehungsweise über heute Abend und ein Stadion, in dem normal zehntausende fußballverrückte Argentinier ihre Mannschaft anbrüllen. Und wir reden nämlich vom River Plate Stadium in Buenos Aires. Einem dieser riesigen Fußballtempel, bei denen schon die Größe der Tribünen richtig beeindruckt. Und wenn dort alle gleichzeitig losbrüllen, da möchte man wahrscheinlich nicht daneben irgendwo telefonieren. Aber im Dezember 2009, da ging es dort ausnahmsweise mal nicht um Fußball.
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0: Da standen nämlich AC/DC auf diesem berüchtigten Rasen vom Fußballverein River Plate. Drei Konzerte, insgesamt rund 200.000 Fans. Also das muss man sich mal vorstellen. Und ein Stadion, ja, das bei jedem Gitarrenriff gefühlt in seinen Grundfesten gewackelt hat. So stelle ich mir das vor und so klingt das Ganze auch. Und das passt diese Woche besonders gut, denn Brian Johnson hat am Montag seinen 79. Geburtstag gefeiert. Happy Birthday noch einmal, im Nachhinein haben wir natürlich hier im Programm ordentlich abgefeiert und deshalb holen wir euch heute Abend ab 18 Uhr eine volle Stunde AC/DC live ins Radio bei unserem 88.6 Headliner der Woche. Das wird auf jeden Fall mächtig und wie mächtig das wird, das hören wir jetzt schon. Hier gibt es einen kleinen Vorgeschmack. Allein dieses Stadion. AC/DC, Shot Down in Flames, live from River Plate.
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AC/DC, Shoot Down in Flames, live from River Plate in Buenos Aires. 200.000 Fans bei 3 Konzerten, ein riesiges Stadion und eine Band, die das Ding ordentlich zum Beben bringt. Mehr davon gibt's heute Abend ab 18 Uhr, eine volle Stunde AC/DC live bei unserem 88.6 Headliner der Woche. Aber ganz ehrlich, bei all diesen riesigen Bühnen und großen Momenten darf man natürlich eines nicht vergessen. Manchmal sind's auch die kleinen Dinge, auf die es ankommt. Und damit wären wir bei Blink 182, All the Small Things. Schönen Sonntag.

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1: Der Sonntag, der zeigt sich wettertechnisch heute ja von mehreren Seiten und nicht alle davon sind unbedingt postkartentauglich, kann man sagen. Während sich stellenweise schon die Sonne zeigt, halten sich anderswo noch zähe Wolken und Hochnebelfelder. Besonders in Vorarlberg und rund um Salzburg braucht es heute etwas Geduld. Dazwischen ja, ziehen einzelne Regenschauer durch, am wahrscheinlichsten heute in Oberösterreich, Salzburg, Kärnten und der Steiermark. Also da würde ich den Regenschirm wirklich griffbereit halten. Dazwischen ziehen immer wieder einzelne Regenschauer durch, am wahrscheinlichsten. Ah ja, da haben wir, und auch der Westwind macht ordentlich kräftig und lebhaft, vor allem von Oberösterreich bis ins Nordburgenland ist der Wind heute auf jeden Fall ein Thema. Und Temperaturen, die schaffen es heute auf 11 bis 20 Grad, am wärmsten wird es im Südosten. Schauen wir noch auf den Wochenstart morgen. Da dürfen sich dann vor allem Vorarlberg und Tirol über mehr Sonne freuen. Von Salzburg ostwärts gibt es weiterhin Wolken und einzelne Schauer, morgen bei 10 bis 18 Grad. Martina Steidl hat alles Wichtiger aus Österreich und der Welt für uns im Blick.
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3: Die deutsche Hauptstadt Berlin ist wieder zentraler Treffpunkt der internationalen Gesundheitspolitik. Beim Weltgesundheitsgipfel nehmen heute und morgen rund 4.000 Vertreter aus Politik und Wirtschaft teil. Deutschland ist inzwischen der größte Geldgeber der Weltgesundheitsorganisation WHO. 25 Millionen Euro extra schießt die Bundesrepublik heuer für den Kampf gegen grenzüberschreitende Krankheitsausbrüche dazu. Schwerpunktthema in diesem Jahr wird auch der jüngste Ebola-Ausbruch im Kongo sein. Hochbegabte Kinder und Jugendliche sollen künftig besser gefördert werden. 3 statt 4 Jahre für die Unterstufe und ein angepasstes Angebot bis zur Matura. So stellt sich Bildungsminister Wiederkehr eine geplante AHS-Sonderform für Hochbegabte vor. Bisher hat es dazu nur Schulversuche gegeben. Starten soll die neue Sonderform ab Herbst 2027. Wer die AHS für Hochbegabte besuchen will, muss vorher durch ein Aufnahmeverfahren inklusive Intelligenztest und Kennenlerngespräch. Der Nationalrat erleichtert nächste Woche die Abschiebung von Häftlingen in deren Herkunftsländer, wenn sie die Hälfte ihrer Haftstrafe verbüßt haben und auch wenn sie das ablehnen. Bisher haben die Häftlinge hier Einspruch erheben können. Überschattet werden die Sitzungen kommenden Mittwoch und Donnerstag wohl weiterhin von den Turbulenzen in der SPÖ. Polarlichter über Österreich. Ein heftiger Sonnensturm hat in der Nacht auf heute für ein farbenprächtiges Spektakel gesorgt. Zu sehen allerdings nur an bestimmten Orten, weil der Himmel trüb war. Am späten Abend waren die Lichter in Osttirol, Teilen Oberkärntens sowie im Mühlviertel und im oberen Waldviertel zu sehen. Beobachtet wurden die Polarlichter auch im Wienerwald oder im Mölltal.
1: Danke, Martina. So, vom Nachrichtenstudio jetzt der Blick auf die Straßen. 9:55 haben wir es. Ganz liebe Grüße in die Autos. Schaut großteils gut aus auf den Straßen des Landes. Nur in Graz, da ist es heute mit dem Auto sehr, sehr mühsam. Wegen des Graz-Marathons gibt es da großräumige Straßensperren. Start und Ziel sind am Opernring. Gelaufen wird auf einem Rundkurs quer durch die ganze Stadt. Gesperrt sind unter anderem die Konrad-von-Hötzendorf-Straße, der Opernring, die Wiener Straße und die Grabenstraße. Dazu kommen noch der Franz-Josefs-Quai, die Radetzky-Straße und der Schönau. Also die Marathonstrecke bleibt dann auch noch bis 17 Uhr gesperrt. Betroffen sind auch fast alle Murbrücken. Befahrbar bleiben die Kalvarienbrücke und die Puntigamer Brücke. Also wer heute nicht mitläuft oder zumindest ganz lautstark anfeuert, der sollte die Grazer Innenstadt am besten großräumig meiden. Gute und sichere Fahrt.
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1: Schönen Sonntagvormittag an alle. Gleich Punkt 10 Uhr und das heißt, ja, in Kürze, in einer Stunde übernehmen wieder die coolsten Daddys des Landes. Lass ich jetzt mal so stehen. Bernhard Woschitzki und Michi Bauer alias Heidelberg Hugo, die beiden übernehmen und ihr wisst, das ist eine sehr interaktive Sendung. Da seid dann ihr wieder gefragt. Ich werde sie auch in einer Dreiviertelstunde hier bei mir im Studio haben und da werden wir schon mal schauen, ob sie sich in die Finger schauen lassen, was es da heute zu besprechen gibt, welches Thema sie in die Runde werfen. Und außerdem geht es gleich bei mir um Superhelden, schräge Kostüme und jede Menge Gaming. Und dann noch ein Mann, der schon Musiker, Arzt und Politiker war und jetzt auf der Kabarettbühne steht. Klingt nach einer wilden Mischung, ist es auch. Wir schauen gleich in den 88.6 Eventkalender. Vorher gibt es noch Wallbeat und hier ein Schmankerl. Ozzy Osbourne gemeinsam mit Motorhead, Hellraiser in der 30th Anniversary Edition.

0: Wallbeat for Evid featuring Jörn Olsen auf 88.6 am Sonntag. Und obwohl Sonntag ist, würde ich euch jetzt raten, vielleicht Stift, Papier, am besten Kalender herzunehmen. Denn wir machen einen Blick in den Eventkalender.
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0: Superhelden, schräge Kostüme und Menschen mit ziemlich außergewöhnlichen Fähigkeiten. Klingt nach einem ganz normalen Tag bei uns im Sender eigentlich. Tatsächlich reden wir aber von der Vienna Comic Con. Die findet am 21. und 22. November statt, und zwar in der Messe Wien. Und da wird sich das wieder in ein Paradies für Film, Serien, Comic und Gaming-Fans verwandeln. Und wir sind stolzer Partner von der Comic Con. Da wird es geben Cosplay, internationale Stars, Autogramme, Gaming und jede Menge Nerdkultur. 2 Tage lang darf man dort ruhig ein bisschen in eine andere Welt abtauchen. Und von den Superhelden kommen wir jetzt zu einem Mann, der auch schon ziemlich viele Rollen ausprobiert hat. Musiker, Arzt, Politiker, und jetzt ist er unter die Kabarettisten gegangen. Die Rede ist von Marco Pogo. Jeden ersten Sonntag steht er bei uns hier mit der 88.6 Sendejause, und jetzt geht er aber auf Kabaretttour mit seinem Programm Lost and Found. Steht er da am Donnerstag, dem 15. Oktober in der Kulisse Wien auf der Bühne. Ja, da geht es ums Verlieren und Wiederfinden von Schlüsseln über Gelegenheiten bis hin zu den eigenen Nerven. Und wer Marco Pogo kennt, der weiß, ganz ohne absurdes Chaos wird das sicher nicht ablaufen, dieser Abend. 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Und die 2 Tickets, die haue ich jetzt drauf. 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Auf jeden Fall eine Gitarre und dazu mehrere Lachsmiles. Passt ganz gut. Kabarett, würde ich sagen, lustig wird es auf jeden Fall. Das schickt sie mir bitte jetzt einfach an die gewohnte Nummer. Hab schon gesagt, 0676 83 88 6 100. 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
0: Also Emojis schicken, Lachsmiley, Gitarre, und dann seid's dabei am Donnerstag bei Marco Pogo in der Kulisse Wien. Und hier gibt's jetzt Fall Out Boy, Love from the Other Side. Habt einen feinen Sonntag.

0: So, vom Flogging Molly kommen wir jetzt wieder zu Musik aus Österreich, um genau zu sein, aus Wien. Und zwar zu den Glazed Curtains. Und es ist Sonntag und man kann auch sagen, Call It A Day.
1: Unsere neue Single Call It A Day handelt von Veränderung und von der Was-wäre-wenn-Frage. Es handelt von dem Gedankenspiel, wie einfach es nicht wäre, alles aufzugeben, stehen und liegen zu lassen und von neu zu beginnen. 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

0: 10 und 26. Liebe Grüße in die Autos. Schaut am Sonntagvormittag noch sehr gut aus, außer in Graz. Da gibt es heute den Graz-Marathon und da gibt es viele großräumige Straßensperren. Start und Ziel sind am Opernring. Gelaufen wird dann quer durch die Stadt und die Strecke bleibt bis 17 Uhr gesperrt. Betroffen sind auch fast alle Murbrücken. Ausnahme bilden da die Kalvarienbrücke und die Puntigammer Brücke. Also wer heute nicht unbedingt in die Innenstadt muss, am besten großräumig meiden.
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0: 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Falls euer Sonntag bis jetzt tatsächlich ein bisschen lolly war, damit ist jetzt mal garantiert Schluss, denn sie sind da. Daddy Cool übernehmen jetzt in persona Bernhard Woschitzki und der Michi Bauer aka Heidelberg Hugo. Grüß euch, servus.
1: Grüß dich.
0: Ein bisschen mehr Elan, ein bisschen mehr Power.
2: Es ist noch sehr früh, 10:37 Uhr.
0: Aber sie sind geschneuzt und kampelt, stehen sie von mir und mehr als ready, glaube ich. Und ich habe es vorher schon meinem Opener gesagt, lasst euch wieder in die Karten schauen, um was wird es denn heute gehen? Großteils. Ich meine, ihr schwingt es dann eh wieder ab. Biegt es eh wieder links und rechts ab. Aber
2: wir biegen nicht ab. Es ist die Community,
0: die
2: gemeinsam mit uns abbiegt.
0: Das soll auch so sein.
2: Aber es geht ums Essen, so wie es halt wichtig ist, oder? Am liebsten geht es ums Essen.
1: Korrekt. Es geht ums Essen, also, und zwar unser heutiges Thema, darf ich schon spoilern?
2: Oder? Nein, spoilert das.
0: Unbedingt.
1: Ja, ist, ich bin schon so aufgeregt. Wovor graust du euch seit der Kindheit in Sachen Essen? Gibt es was bei dir, Michi?
0: Bei mir gibt es was, aber ich fand, wie er sagt, Essen, es geht ums Essen. Ich meine, das ist eh die schönste Nebensache der Welt, muss man sagen. Ja. Lass es mich nochmal. In der Kindheit, was ich...
1: Was isst du seit deiner Kindheit maximal ungern? Das ist die Frage.
0: Also ich habe Sauerkraut gehasst als Kind.
2: Und jetzt?
0: Okay. Mag ich. Oder liebe ich. Absolut. Also das hat sich so ein bisschen gechanged. Sonst, aha, der Klassiker ist halt so... Wie heißt denn dieses Koriander. Apfel. Koriander, oder?
2: Koriander ist auch ekelhaft. Also Koriander...
0: So, jetzt bin ich neugierig.
2: Wer das isst, ist ein schlechter Mensch. Ich sag's dir, wie es ist.
0: So, was sagt er mich? Jetzt bin ich echt neugierig.
1: Bei mir sind es gefüllte Paprika. Ich mag keine gefüllten Paprika. Dieses Lecherte oder Lecho oder sowas.
0: Lecho, das habe ich auch gehasst. Wenn die Mama doch immer gesagt, schau, ich habe extra. Ich habe gesagt, Mama, du weißt doch, was heißt extra für mich Lecho? Ich hasse es wie die Pest. Heutzutage
2: vielleicht
0: geht
2: hast
0: das.
2: Hast du Fleiß gemacht? Hast du schon mal drüber nachgedacht,
0: ja,
2: dass
0: wahrscheinlich
2: du deine Mutter was Böses tut?
1: Das nicht aufgeräumt, dass du das
2: extra
1: Lecho
2: für dich, Michi.
0: Genau. Gut, deswegen hat es wirklich immer nur Lecho gegeben. Also, interessiert uns, wie das bei euch zu Hause ist. Ich sage auch nochmal die Telefonnummer, die ist nämlich wichtig in den nächsten zwei Stunden. 0676 83 88 6100. Her mit euren Kinderkulinarischen und bis ins Alter, wie sich das fortgesetzt. Also, Bernhard und mich übernehmen gleich, und bevor es wirklich lustig und vielleicht ein bisschen unseriös wird, jetzt ganz serious. Disturbed, Indestructible. Habt einen wunderschönen Sonntag. 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

0: in Kiss, hier ist 88.6. Schönen Sonntag.
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0: Was bringt uns der heutige Sonntag in Sachen Wetter? Herbstlich unbeständig die ganze Geschichte. Sonne und Wolken im Wechsel, am sonnigsten eher in Richtung Osten. Aber auch da gibt es dann ab Mittag immer lebhafteren Westwind. Da sind Böen von bis zu 50 km/h durchaus möglich. 19, maximal 20 Grad gehen sich da aus. Richtung Steiermark zeitweise sonnig, aber auch hier werden am Nachmittag die Wolken dichter. Schauer sind möglich. Ein ähnliches Bild, aber auch mit mehr Wolken in Richtung Oberösterreich und Salzburg. Dazu gibt es lebhaften Westwind und Höchstwerte kühler als im Osten, maximal 16 Grad. Morgen dann am Montag, Wochenbeginn freundlicher, in der Früh noch vereinzelt etwas Nebel, tagsüber dann aber Sonne. Dazu gibt es mäßigen bis lebhaften Nordwestwind und mit 15 bis maximal 17 Grad wird es nicht mehr ganz so mild, wie es heute ist.
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3: Die Unterschiede zwischen Stadt und Land werden beim Autobesitz immer größer. Eine Analyse des Verkehrsclub Österreich zeigt, dass vor allem Menschen am Land nur schwer auf ein Auto verzichten können. Etwa ein Viertel der Haushalte hatte im Vorjahr 2 oder mehr Autos. In dünner besiedelten Gebieten waren es 4 von 10 Haushalten. Mobil sein ist nicht billig. Im Schnitt sind für eine Familie mit 2 Autos dafür mehr als 900 Euro monatlich fällig. Der VCÖ verlangt einmal mehr bessere Öffi-Verbindungen und auch ein besseres Radwegenetz. Die deutsche Hauptstadt Berlin ist wieder zentraler Treffpunkt der internationalen Gesundheitspolitik. Beim Weltgesundheitsgipfel nehmen heute und morgen rund 4.000 Vertreter aus Politik und Wirtschaft teil. Deutschland ist inzwischen der größte Geldgeber der Weltgesundheitsorganisation WHO. 25 Millionen Euro extra schießt die Bundesrepublik heuer für den Kampf gegen grenzüberschreitende Krankheitsausbrüche dazu. Schwerpunktthema in diesem Jahr wird auch der jüngste Ebola-Ausbruch im Kongo sein. US-Präsident Trump setzt den ukrainischen Präsidenten Zelensky wieder unter Druck und hat Wahlen gefordert. Es sei an der Zeit, dass die Ukraine einen neuen Präsidenten bekommt, der bereit sei, den Krieg mit Russland zu beenden, so Trump. Zuvor hatte Zelensky den US-Präsidenten wegen dessen Diesel-Deal mit Moskau kritisiert. Wahlen sind in der Ukraine in Kriegszeiten rechtlich auch gar nicht zugelassen. Erneutes Blackout auf Kuba, diesmal nur im Osten des Inselstaats. Die Panne war nach mehreren Stunden noch wieder behoben. Kuba hat dieses Jahr schon etliche großflächige Stromausfälle erlebt. Oft dauert es sehr lange, bis wieder alles läuft. Das Stromnetz ist veraltet. Immer wieder kommt es deshalb zu Pannen.
0: Vielen Dank, Martina Steidl, und wir schauen damit weiter auf die Straßen. Es ist jetzt 10 Uhr und 53. Es wird gelaufen wie an vielen, vielen Sonntagen, gerade jetzt im Herbst, besonders Graz-Marathon. Da gibt es großräumige Straßensperren. Start und Ziel am Opernring, gelaufen wird aber quer durch die ganze Stadt. Das heißt, bis 17 Uhr am besten durch die Stadt laufen und nicht mit dem Auto fahren. Betroffen sind auch eigentlich fast alle Murbrücken. Befahrbar bleiben aber die Kalvarienbrücke und die Puntigammerbrücke. Eine Blitzmeldung haben wir noch ganz aktuell reinbekommen. Danke vielmals, Michi. Und zwar wird geblitzt auf der A22 der Donauuferautobahn bei der Auffahrt auf die Tangente. Gute Fahrt.
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0: Und was mir aufgefallen ist, lieber Michi, Es geht wieder mal ums Essen.
14: Schon wieder, gell?
0: Essen ist schon so ein Thema. Also ich mache das täglich.
14: Ich mehrfach.
0: Ja, wirklich.
14: Wahnsinn, sollte oder? Ich weniger machen und was anderes. Ja, aber
0: sagen wir so, es begleitet uns seit der Kindheit. Muss richtig. Ich wirklich so sagen, es ist eine Angewohnheit, die ich wirklich seit der Kindheit mache, täglich. Du sagst mehrfach. Und jetzt ist halt die Frage, was hat denn das Essen in der Kindheit mit uns als Menschen innen angerichtet?
14: Stimmt.
0: Ja? Bei dir zum Beispiel die gefüllten Paprika.
14: Richtig, unter anderem. Ich muss sagen, es gibt noch viel, viel wirklich? Anderes im Bett. Ja, ja. Das ist nicht das Einzige, warum ich mich nachts in den Schlaf weine.
0: Wirklich?
14: Ja.
0: Ja. Also wenn du weinen musst,
14: wenn ich weinen
0: denkst
14: muss,
0: du dann nicht daran, dass dein Hund verstorben ist, sondern an gefüllte Paprika.
14: Richtig.
0: Weil die so schlecht sind.
14: Ja, und dass manchmal die Mama gesagt hat, schau, heute sind es gelbe, weil die roten magst du ja nicht. Wo man dachte, das hat mit denen gar nichts zu tun.
0: Ich mag alle,
14: ist egal. Am schlimmsten waren die grünen.
0: Wirklich?
14: Ja, auch heute noch.
0: Weißt du, na, ich sag dir das nachher noch, aber da muss ich ausholen, weil es gibt auch ein paar Sachen, die ich gar nicht mag und die ich bis heute nicht mag, obwohl ich jetzt mittlerweile schon knapp dem Kindesalter entwachsen bin.
14: Bin schon sehr, sehr gespannt. Es ist rege Beteiligung, es trudelt
0: ja,
14: massiv.
0: It's trudels.
14: It's trudeling.
0: Trudeling,
14: ja, wie es auf Englisch heißt. Und was sehr interessant ist, es kommen sogar Getränke, die Leute nicht mag, also auch das natürlich.
0: Ja.
14: Welche Getränke hast du ja
0: seit
14: bis
0: der Kindheit?
14: Heute?
0: Schnaps.
14: Ja, richtig.
0: Ja,
14: Stamperl, seitdem alles, ich 8 war,
0: ja,
14: nie wieder.
0: Hasse es, genau, ja. Richtig, absolut. Sagt uns gerne, was das bei euch ist. Was ist so diese eine Sache, die ihr seit der Kindheit einfach nicht essen, riechen, schmecken könnt? Telefonnummer dazu für Sprachnachrichten.
14: 0676 83 886 100.

0: Die Chili Peppers am Sonntagvormittag, kurz nach 11 ist es bereits. Wir reden über das Essen. Es knurrt mir der Magen.
1: Ist sogar Essen Chili Peppers, oder?
0: Wahnsinn. Also wenn man einen Songpointen-Witz machen kann, dann mit den Chili Peppers in einer Sendung, wo es um Essen. Super, Michi, lass da nichts einreden, du machst Radio großartig. Echt. Du,
1: danke.
0: Aber wir wollten ja eigentlich Sachen finden, die wir seit der Kindheit nicht mögen.
1: Richtig.
0: Ja, und es kommt wirklich viel rein, das finde ich großartig. Du hast einige bei dir im Team anti-gefüllte Paprika.
1: Oder? Anti-gefüllte Paprika, das ist quasi schon eine Gegenbewegung, möchte ich fast sagen.
0: Ja, es startet eigentlich schon einen
1: Marathon zu machen. Ja, ja. Also der nächste Marathon wird auf unserem Nacken gehen, die Anti-Paprika-Bewegung. Aber es hat zum Beispiel der Roland aus St. Pölten geschrieben, der macht eine neue Flanke auf. Grausen tut mir vor Kochsalat, hat er geschrieben.
0: Kochsalat?
1: Ja, und jetzt erinnert mich an Hortzeiten, an dunkle Hortzeiten bei mir. Da gab es immer Kochsalat mit Erbsen und ich dachte eigentlich, dass das untrennbar verbunden ist.
0: Ja.
1: Also scheinbar gibt es jetzt aber auch Kochsalat ohne Erbsen.
0: Ja.
1: Da weiß ich gar nicht, ob er weniger grauslich schmeckt, aber laut Roland nicht.
0: Ja.
1: Und das Zweite, was er schreibt, er trifft mich auch genau im Herzen. Er scheint ein Seelenverwandter zu sein. Zucchinis mag er seit der Kindheit nicht mehr, weil seine Eltern 2 bis 3 Pflanzen im Schrebergarten hatten und er pro Saison gefühlt 6-mal die Woche Zucchini in verschiedensten Varianten gegeben hat.
0: Ja, da muss man mal aufpassen, was man anpflanzt. Ne? Also Hopfen zum Beispiel ist viel gescheiter.
1: Hopfen ist viel gescheiter. Ja. Falls ich das noch sagen darf, meine Zucchini-Aversion ist daher begründet, bei der Oma haben wir immer selbst anbaute Zucchini bekommen und die waren halt so ein bisschen rougher. Ja? Also die haben so harte Schale gehabt.
0: Seid ihr sicher, dass es Zucchini war?
1: Ich glaube ja. Und dann hat die meine Frau zubereitet, hat die nicht geschält, logischerweise, weil eigentlich wird die Haut ja weich. Und dann waren das wie Rasierklingen am Gaumen. Also da habe ich da verarscht mich meine Frau bis zum heutigen Tag, ob es eh nicht ein zu hartes Gaumengefühl ist, wenn es einmal wieder Zucchini gibt.
0: Fällt mir gut. Ja? Das Tolle ist, bei Getränken ist das mit dem harten Gaumengefühl ja nicht so ein großes Thema. Aber da möchte ich jetzt die Tamara ins Spiel hineinbringen, sag mal, da merkt man, dass dieser Generation, das gibt es wahrscheinlich heute in der Form nicht mehr. Sie hat, und zwar von ihrem Opa, als sie circa 3 Jahre war und krank, von ihrem Opa, den sie selbst als Unikat bezeichnet, ein kleines Glasl am Kugeltisch bekommen, weil sie war ja krank, muss man was tun. Und der Opa ist ja fürsorglich und sagt, schau, da hast du Medizin, mach einen Schluck, dann geht's dir besser.
1: Mhm.
0: Sie trinkt es und sagen wir so, sie hat es anders ausgedrückt, aber sie hat es nicht bei sich behalten. So möchte ich es sagen. Also hat sie angespielt einfach. Und es war rum.
1: Es war rum. Ich glaube, da muss man eine dramaturgische Pause. Das war rum.
0: Es war rum. Wir wissen nicht, ob es der 80er war oder der Inländer. Keine Ahnung. Ja? Aber ich schätze mal, so wie ich den Opa einschätzen kann.
1: Es war schon die gute Wahl.
0: Ja, genau.
1: Na, sicher, vor allem.
0: Und seitdem ist sie jetzt keine große Freundin von rum.
1: Okay.
0: Also das hat der Opa eher ein bisschen vermisst.
1: Ja, kurze Frage nur. Rumkugeln gehen oder geht auch nicht? Das wäre noch interessant.
0: Muss ich nachschießen. Also Tamara, wenn da jetzt noch ein bisschen Möglichkeit da ist, bitte gerne noch die Info, weil der Michi es wissen möchte, zum Thema Rumkugeln. Geht auch ein Tiramisu oder was? Also ist das auch ein Thema? Da würde man gerne noch ein paar bisschen Klarheit haben. Dann können wir das Rum-Thema abschließen.
1: Rumlassen könnte man es. Also Wortspiele heute Wahnsinn. Ohne Ende.
0: 0676 83 88 6 100. Falls ihr auch so eine Geschichte habt. 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

0: gibt übrigens auch Leute, die bei der pro-gefühlte Paprika-Fraktion sind. Ich sag's dir nur.
1: Also, wer soll das sein?
0: Ich möchte jetzt keinen Namen nennen, sie wollten auch anonym bleiben, bewusst. Aber es kann schon sein, dass du da auch eine Spaltung der Nation hervorrufst,
1: ja,
0: ohne es zu wollen, oder willst du das?
1: Ja, es dürfte eine sehr kleine Gegengruppe sein. Ah, die meisten, schon, glaube ich, hassen gefüllte Paprika.
0: Wirklich? Ist das wirklich so?
1: Ja, aber das sind dann dieselben Leute, die Koriander gerne essen.
0: Also. Das ist aber wirklich komisch. Das ist wirklich ein komisch, eigener Schlagmensch. Also über die möchte ich gar nicht in der Sendung reden.
1: Eigentlich. Nein.
0: Gut, aber lass uns ein anderes Thema heranführen, wo es rumgegangen ist, also dass die Tamara ja von ihrem Großvater, der hat es gut gemeint,
1: medizinischen Rum bekommen,
0: um gesund zu werden, was nicht unmittelbar funktioniert hat. Und wir wollten dann natürlich wissen, weil wir hören zu.
1: Wir machen einen Bildungsauftrag natürlich.
0: Richtig, genau. Ja. Und die Tamara hat zum Glück noch eine Ergänzung, also eine Klarstellung hinzugefügt zum Thema Rumkugeln und Tiramisu, glaube ich. Oder?
1: Ja, genau. Also meine Frage war ja, wenn Rum nicht geht, gehen Rumkugeln. Sie hat geschrieben, nein, auch keine Rumkugeln.
0: Okay, danke.
1: Aber Tiramisu ist leider eine unverzichtbare Nachspeise. Da schmeckt sie den Rum nicht so raus.
0: Aha, also das nimmt man in Kauf
1: dann. Ja, nur Zucker, dann passt es wieder.
0: Ja, alles klar. Und dann muss ich sagen, zum Thema Rum hat sich ja auch der Andi gemeldet.
2: Muss schmunzeln, Anna. Ich hatte durch Rumkugeln mit circa sechs Jahre meinen ersten Vollrausch. Ich war mit meiner Mutter einkaufen und meine Mutter liebte die Rumkugeln. Und ich habe im Einkaufswagen das ganze Backerl aufgemacht und habe sie während den Einkauf gegessen. Und bei der Kasse vorne war ich dann voll rauschig und habe voll durchgedreht und wollte noch mehr haben, weil es dann leer war. Und die Mutter hat erst dann gecheckt, dass ich die Rumkugeln gegessen habe und total betrunken war. Das war mein erster Vollrausch. Und wenn ich heute einen Rum nur rieche, ja, ich kann nicht. Ich kann ihn nicht riechen, ich kann ihn nicht sehen, gar nichts. Gar nichts.
0: Wobei ich sagen muss, ich würde das nicht vorschlagen, als präventives Mittel Menschen den Rum abzugewöhnen, einfach ein Kind mit Rumkugeln. Das ist keine gute. Also bitte machen Sie das nicht zu Hause nach.
1: Nicht gut. Aber du verlierst auch einen lebenslangen Kunden, wenn du zu früh scheinbar an die Rumkugeln heranführst.
0: Richtig, ne? Ist definitiv nicht das Thema. Okay. Also das heißt, Rumkugeln als Thema, Zyklus Rumkugeln haben wir abgeschlossen.
1: Ja, Orbit haben wir umrundet.
0: Ja, sehr gut. Vielleicht gibt es ja andere Dinge. Ich glaube, beim Thema Zucchini und gefüllte Paprika ist noch was offen.
1: Ja.
0: Das scheint noch auf der Leber zu liegen.
1: Auch ein Thema, Leber liegen, genau. Ja. Und schaust heute so gut aus, ich hätte fast Lust, dir Rosenkohl zu schenken.
0: Danke. Also,
1: gibt's auch noch.
0: Rum und Leber ist, glaube ich, bei Axl Rose auch immer ein bisschen ein Thema gewesen.

0: Wir schauen auf die Straßen. Hier ist 88.6, es ist 11:25 Uhr und es gibt eine Meldung für die Steiermark. Da wird nämlich in Graz gelaufen. Graz-Marathon ist im Gange, Start und Ziel am Opernring. Es wird aber quer durch die ganze Stadt gelaufen. Das heißt, die Strecke bleibt bis 17 Uhr gesperrt und so gut wie alle Murbrücken sind davon betroffen. Befahrbar bleiben die Kalvarienbrücke und die Puntigamer Brücke. Wer nicht mitläuft oder anfeuert, am besten die Grazer Innenstadt so gut es geht mit dem Auto großräumig meiden. Abgesehen davon solltet ihr aber überall sehr gut vorankommen. Gute Fahrt.
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0: Und was die meisten Menschen ja nicht wissen, weil wir sie auch nicht raushängen lassen, aber das ist ja auch eine sehr wissenschaftliche Sendung.
19: Ja, wir haben immer einen Kittel an, wenn wir
0: richtig
19: sprechen.
0: Ganz genau. Und unser Ziel ist es auch ein bisschen eben was Begeisterung für die Wissenschaft. Und deswegen stellen wir Hypothesen auf. Und es war die eine Hypothese von uns zu sagen, die Menschen, die gerne gefüllten Paprika mögen, die mögen auch Koriander. Also richtig, dass es hier eine Kausalität gibt. Und das wurde widerlegt.
19: Ja, hat der Robert geschrieben,
0: danke,
19: ist
0: Robert.
19: Bei ihm nicht so. Er liebt gefüllte Paprika, hasst aber Koriander.
0: Das heißt, Hypothese ist verworfen und wir müssen komplett neu anfangen.
19: Ja, wir müssen jetzt schauen, ob das irgendwie statistisch relevant ist. Also wir müssen den Robert noch tiefer gehen und untersuchen, glaube ich.
0: Das glaube ich auch. Aber der Oliver zum Beispiel ist auch einer, der sagt, gefüllte Paprika sind super.
19: Stimmt.
0: Wir wissen nichts über seine Vorliebe zu Koriander.
19: A, das und B, man muss auch die 791 anderen Leute, ich habe es jetzt zählt, in der Pause dem geschrieben, gefüllte Paprika ist Katastrophe.
0: Okay, also Ihr seht, hier wird wissenschaftlich hochgradig
19: diskutiert.
0: Wir freuen uns sehr auf eure Meldung, jetzt nicht nur zum Thema gefüllte Paprika und Koriander, sondern auch Marzipan zum Beispiel.
19: Marzipan,
0: was ja auch oft ein Zankapfel ist, möchte
19: Lakritze.
0: Ich sagen. Ah, das ist ja wirklich grauslich.
19: Lakritze ist wirklich grauslich,
0: ist wirklich
19: oder? Das sind die Koriander.
0: Also wer das mag, nein, also der kann auch mit Kindern nicht freundlich umgehen.
19: Nein.
0: Muss ich ganz ehrlich sagen, Lakritze geht überhaupt nicht. Außer ihr sagt, das stimmt nicht. 0676 83 88 6 100 wäre die Nummer zu uns. Die quasi Lakritz-Hotline. Die einzige Selbsthilfegruppe zum Thema Lakritz im ganzen Land.

0: auch noch tausendmal hören, auch großartig die Nummer, die Eye of the Tiger hier ist 88.6. Wo es ums Essen geht.
1: Mhm.
0: Das Wichtigste eigentlich. Oder? Gerade am Sonntagmittag, ich meine, es ist 11.38 Uhr, da brutzelt wahrscheinlich irgendwo das gute Schnitzel.
1: Der eine oder andere Rosenkohl brutzelt. Mm.
0: Nein, das ist ein schlechtes Thema, was du da ansprichst. Also grad,
1: okay, Entschuldigung.
0: Na, pass auf, weil eben der Christian sagt, Rosenkohl geht nicht.
2: Ich kenne es aus meiner Kindheit, schmeckt und schaut aus, als hätte es vorher wem nicht geschmeckt. Einfach nur grausam und Sushi geht auch nicht. Ich weiß nicht, was Leute daran finden, so Sushi und das mit diesen Algenblättern. Nö, danke.
0: Maki ist das dann, ne?
1: Rosenkohl-Maki, sehr zu empfehlen.
0: Wenn wir dem Christian eine große Freude machen wollen, dann eine Sechserpackung Rosenkohl-Maki. Da ist er glücklich und hat uns sehr lieb. Es gibt aber auch so andere Dinge, die so wirklich offenbar gar nicht gehen. Machen wir die Anja.
1: Ja?
3: Also meine Mama ist eigentlich eine sehr gute Köchin. Aber ab und zu hat sie scheinbar, ich nenne sie mal Phasen gehabt, da hat sie gemeint, sie muss Leber mit Zwiebeln anbraten und der Familie vorsetzen. Und ganz ehrlich, bis heute hasse ich Leber mit Zwiebeln. Ich kann den Geruch nicht ausstehen, ich kann den Geschmack nicht ausstehen. Aber was tut man nicht alles der Mama zuliebe? Einfach hinunterwürgen und sagen, ja danke Mama fürs gute Essen.
1: Ich glaube, das ist ein Fehler.
0: Ist ein großer Fehler.
1: Ist ein Fehler.
0: Will ich nicht mal. Erst einmal von der Mutter ein großer Fehler, sowas überhaupt zu tun. Also man tut ja seinen Kindern nicht sowas an.
1: Das ist eine Quälerei schon fast. Richtig, Kindquälerei.
0: Genau, richtig. Aber, ja. Aber auch so dieses Tun, als würde es einem schmecken.
1: Ja, weil es gibt dann mehr Leber und im schlimmsten Fall glaubt ja dann die Mutter, das ist eine Zwiebelaversion.
0: Ja.
1: Da gibt es halt Leber ohne Zwiebel.
0: Ja, genau, das richtig. So viel ja, nein, das ist schlecht, weil das Schlimmste, was dann passieren kann, ist dieses, ich hab's dir ja gesagt, dass das schmeckt. Ne?
1: Da gibt es irgendwann eine Leber-Rosenkohl-Maki. Verstehst
0: du? Und das ist dann die Steigerung des Ganzen. Aber wir haben vorher, glaube ich, auch mit dem Thema Lakritz ein bisschen in ein, sag jetzt mal, Zuckernest gestochen.
1: Ja.
0: Ja. Weil da kommen sie jetzt plötzlich, die Lakritz-Liebhabenden.
1: Die Lakritzischisten.
0: Ja, genau, richtig. Also da gibt es offenbar doch ein paar und das werden wir thematisieren. Gerne auch mit euch.
1: Ja, und zwar schickt's uns am besten.
0: Was,
1: ja, okay. Könnt ihr euch auch was schicken. Sprachnachrichten und zwar am 0676 83 88 6 100.

0: wollte das eigentlich aus der Sendung raushalten, weil es ja durchaus sein kann, dass jetzt so um 11.48 Uhr schon ein paar Leute beim Essen sitzen.
1: Ja.
0: Aber es geht nicht, weil es ist einfach zu viel.
1: Es ist zu heftig.
0: Es sind auch also wirklich Emotionen, die da, wir spüren das.
1: Wir haben jetzt gerade geweint auch während des
0: Videos.
1: Sehr
0: viel, sehr stark geweint. Richtig.
1: Mehrfach.
0: Ja, genau. Es geht um Lakritz.
1: Es geht um Lakritz.
0: Sag einmal, was hast du gefunden?
1: Der Jürgen hat geschrieben, geht gar nicht.
0: Passt.
1: Verstehe ich. Also der Jürgen ist
0: danke,
1: voll dabei.
0: Jürgen.
1: Marco schreibt, ich liebe Lakritze, ohne sie geht es gar nicht.
0: Also, aber er weiß schon, dass das eine Süßspeise ist. Er hat nicht jemanden, den er kennt, der so heißt.
1: Oder ein
0: so.
1: Land.
0: Ja, genau.
1: Ich fahre oft nach Lakritz auf Urlaub. Ja. Die Sabine schreibt, Lakritz ist das Grauslichste, was es gibt.
0: Braune
1: Sabine. Und der Richard schreibt, Lakritz ist was Gutes, aber es gibt noch eine kleine Steigerung, nämlich extra starke Salzlakritze. Beschwert sich aber darüber, dass die bei uns gar nicht verkauft wird. Was sagst du dazu?
0: Ich finde, er könnte sich fragen, warum nicht. Also wird er schon Sinn haben. Es gibt so gewisse Grundregeln in unserer Gesellschaft, auf die haben wir uns geeinigt. Und deswegen verkauft man das nicht.
1: Richtig. Also, wenn es einen Markt gäbe dafür, dann würden wir es verkaufen. Ne?
0: Genau, richtig. Und eine Meldung haben wir noch bekommen und die hat uns ein bisschen irritiert, weil da geht es dann wirklich, also da geht es ums Eingemachte jetzt.
1: Ja, das ist vom Daniel. Und er hat geschrieben zum Thema Lakritz. Seine Frau ist Lakritz-Junkie und ist, und jetzt kommt die Härte, Kindergärtnerin. Also ich meine,
0: ob das okay ist?
1: Vor ein paar Sachen können Kinder auch geschützt werden.
0: Nein,
1: also das ist ja irre.
0: Dass man so jemanden wirklich unmittelbar mit Kindern zusammenarbeiten lässt, weil ob das so gescheit ist, weiß
1: auch
0: ich nicht.
1: Auch so früh, weißt du? Also wann ist das richtige Alter für Kinder, um mit Lakritz überhaupt in Berührung zu kommen?
0: Genau.
1: Ich hätte gesagt 34.
0: Ja, frühestens.
1: Frühestens.
0: Gut. Also ich bin mir sicher, ich habe es auch noch was dazu sagen. Muss jetzt nicht unbedingt die Lakritz sein. Das gibt, glaube ich, viel Marzipan.
1: Ja, Marzipan gibt es. Himbeeren haben wir schon bekommen.
0: Himbeeren?
1: Es gibt Leute, die mögen Himbeeren.
0: Also da ist viel zu besprechen. 0676 83 88 6100. Darauf eine Salzlakritze.

0: 886 ist hier gleich zum Wetter.
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0: Am sonnigsten und am schönsten herbstlich ist es heute ganz im Osten. Da setzt sich immer wieder auch die Sonne durch. Sonst haben wir ein Wechselspiel aus Sonne und Wolken. Und vor allem der recht kräftige Westwind mit Böen von bis zu 50 km/h. Der ist heute spürbar. Die Temperaturen gehen heute auf maximal 19, vielleicht im Osten mit Sonne 20 Grad rauf. Je weiter westlich wir kommen, umso eher steigt auch die Wahrscheinlichkeit auf den einen oder anderen kurzen Regenschauer. Wind gibt's überall und im Westen kühler. Höchstwerte zwischen 15 und 16. 16 Grad. Schauen wir auf morgen Montag, da wird es freundlicher. In der Früh haben wir in weiten Teilen des Landes zwar noch einige Nebelfelder, aber im Laufe des Tages kommt dann die Sonne dazu. Frischer als heute, 15 bis 17 Grad maximal. Im Osten milder, im Westen ein paar Grad kühler. Martina Steidl hat die Nachrichten.
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3: Mit 30 noch zu Hause wohnen in einigen Teilen Europas ist das ganz normal, zum Beispiel in Spanien oder auch der Slowakei. Dort verlässt man im Schnitt erst mit über 30 das Elternhaus. Österreich ist da keine wesentliche Ausnahme, bis auf das Alter. Der Schnitt zieht mit etwa 25 Jahren ins eigene Zuhause. Frauen früher als Männer. Die Gründe liegen auf der Hand. Im Hotel Mama lebt es sich billiger. Es hat sich aber auch gezeigt, dass die jungen Menschen später heiraten und Kinder bekommen. Die Unterschiede zwischen Stadt und Land werden beim Autobesitz immer größer. Eine Analyse des Verkehrsclub Österreich zeigt, dass vor allem Menschen am Land nur schwer auf ein Auto verzichten können. Etwa ein Viertel der Haushalte hatte im Vorjahr zwei oder mehr Autos. In dünner besiedelten Gebieten waren es 4 von 10 Haushalten. Mobil sein ist nicht billig. Im Schnitt sind für eine Familie mit 2 Autos dafür mehr als 900 Euro monatlich fällig. Der VCÖ verlangt einmal mehr bessere Öffi-Verbindungen und auch ein besseres Radwegenetz. Polarlichter über Österreich. Ein heftiger Sonnensturm hat in der Nacht auf heute für ein farbenprächtiges Spektakel gesorgt. Zu sehen allerdings nur an bestimmten Orten, weil der Himmel trüb war. Am späten Abend waren die Lichter in Osttirol, Teilen Oberkärntens sowie im Mühlviertel und im oberen Waldviertel zu sehen. Beobachtet wurden die Polarlichter auch im Wienerwald oder im Mölltal. Golfkarts für Touristen sorgen für Ärger in Rom. Sie kutschieren Urlauber durch die historische Innenstadt und verstopfen die Straßen. Vor allem Taxifahrer und Mietwagenbieter haben auch keine Freude mit den Golfkart-Anbietern, weil sie ihnen potenzielle Kunden wegnehmen. Einige Fahrer haben nicht einmal einen Führerschein. Die Stadt Rom sucht nun nach einer Lösung und konkreten Regeln für die Golfkarts. In Florenz dürfen sie im historischen Zentrum nicht mehr fahren.
0: Vielen Dank, Martina. Und damit gleich weiter der Blick auf die Straßen. Jetzt um 11:56 Uhr, es wird nach wie vor gelaufen und da schauen wir in die Steiermark, nach Graz. Graz-Marathon heute im Gange, es gibt daher zahlreiche Straßensperren den ganzen Tag hindurch. Bis 17 Uhr ist die Strecke gesperrt, quer durch die Stadt, Start und Ziel am Opernring. Gelaufen wird aber eben ein Rundkurs und auch alle Murbrücken sind betroffen, mit Ausnahme der Kalvarienbrücke und der Puntigamer Brücke. Also am besten mit dem Auto heute die Innenstadt von Graz großräumig meiden. Sonst solltet ihr aber überall gut vorankommen. Gute Fahrt.
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10: Und das ist ja eine ausgewiesene Familiensendung.
9: Ja.
10: Wir als 2 Papas reden über Familiendinge, darum geht's. Und da ist natürlich Essen ein großes Thema. Und es freut uns, dass generationenübergreifende Anrufer hereinkommen.
9: Mhm.
10: Möchte aber jetzt, weil es wichtig ist, einen Disclaimer vorausschicken, weil es ist der Fabi.
9: Ja.
10: Fabi hört uns und Fabi ist per se ein sehr, sehr aufgeschlossener, gutmütiger junger Mann.
9: Ja, der Fabi mag zum Beispiel Dinosaurier,
10: genau,
9: oder Fahrzeuge.
10: Richtig, und er mag Tiere generell gerne.
9: Fußball mag er gern. Aber eine Sache mag er nicht.
11: Richtig grausliche Tomaten. Die mag ich auch so lange nicht. Ein Wahnsinn.
10: So lang schon, seit 3 Wochen oder was? Das ist unvorstellbar. Nein, also Fabi, wir verstehen das natürlich und wollen das nicht herabwürdigen. Es gibt so viele Dinge. Geschmack ist individuell.
9: Richtig.
10: Muss man schon sagen, oder? Wir wollen heute von euch wissen, was sind so die Sachen, die ihr seit der Kindheit sowas vom Partout nicht ausstehen könnt und die bis heute auch so geblieben sind. Jetzt gerne via Sprachnachricht melden. Sagen wir die Nummer noch?
9: Ja, 0676 83 88 6100.

0: Jetzt ist mir noch was eingefallen, das muss ich jetzt unbedingt loswerden. Mhm. Bevor wir in die Unterwasserwelt eintauchen, ganz offiziell möchte ich meine Abneigung für Moscherie kurz losbringen. Ja, ich glaube, und ich bin der fixen Meinung, dass es weltweit eine einzige Packung Moscherie gibt und die wird immer weiter geschenkt, weil das niemand mag.
1: Ich glaube, ich habe schon mal eins gegessen, aber du musst ja eins gegessen haben, um zu wissen, dass du es nicht magst.
0: Ja, da gibt es zwei Packungen. Ja. Es gibt jedes Jahr eine neue Packung. Und die
1: Urpackung.
0: Das ist die Masterpackung.
1: Und ja, dann, ich meine, wenn du das aufmachst, wie ist dein Verhältnis zu Pocket Coffee? Weil das geht ja wirklich gar nicht. Also Moscherie lasse ich mir nur irgendwie.
0: Ja, genau. Nein, was will ich? Also will ich jetzt einen Kaffee oder will ich einen Zuckerl?
1: Das Schlechteste aus beiden Welten.
0: Lass mir das weg, das musste aber ganz kurz sein. Das ist mir so auf der Leber gelegen.
1: Mit Zwiebeln.
0: Richtig. Aber jetzt tauchen wir ein.
1: In die Unterwasserwelt. Genau. Wir haben ja vorher gesagt, wir sind ja auch eine wissenschaftliche Sendung. Und da ist immer die Frage, kann man seine Essensvorlieben an die Kinder vererben? Die Manu hat sich gemeldet und hat gesagt, ganz klar nicht, weil ihre Mutter liebt Muschelsuppe und sie hasst seit Kindheitstagen Muschelsuppen. Sie kann alleine den Geruch schon nicht ab und ist immer abends zu einer Freundin geflüchtet, bis der, wie sie nennt, ekelhafter Geruch weg war.
0: Furchtbar. Das verstehe ich auch.
1: Schreibt sie.
0: Verstehe ich zu 100%. Also alles Fischige, alles, was, es riecht ja alles gleich.
1: Magst du nicht? Nee, es riecht urig, es riecht nach Ozean.
0: Ja, furchtbar. Ekelhaft.
1: Sushi ist schon?
0: Na.
1: Auch nicht?
0: Nein.
1: Ja, du bist ja wirklich
0: ekelhaft. Nein, finde ich ganz super. Und ich habe Freunde in der Community, den Herbie zum Beispiel.
2: Ja, alles, was Meeresfrüchte betrifft, da steige ich komplett aus. Also, das ist gar nicht meins. Und getränkemäßig alles, was Zero ist. Zero braucht keiner.
1: Ja, also ich glaube, er meint Zero. Und bei mir, ich trinke ja seit Ewigkeiten keinen Zucker. Ich habe einfach zu wenig Kalorien übrig, dass ich mir noch flüssige Kalorien reinhauen könnte. Und ohne Zero-Getränke wäre es bei mir traurig und hart, das Leben. Ich müsste nur Wasser trinken und das wäre...
0: Auch nicht lustig, oder? Ist Wasser nein. Zero eigentlich?
1: Wasser ist Zero. Gut. Das ist der Zero-X-te von allen.
0: Was ist das bei euch, dass ihr so überhaupt nicht ausstehen könnt? 0676 83 886 100.

0: Ich sag dir, die gefühlten Paprika waren die eine Geschichte, ja, die polarisiert hat. Mhm. Ja. Dann kam Moscherie.
1: Dann kam Moscherie.
0: Moscherie geht auseinander. Also da ist wirklich was. Die Dani hat gemeint, sie wechselt den Sender, weil wir Moscherie nicht mögen. Ich sagte was, Dani, ich mag After Eight auch nicht.
1: Haha! Ja, okay, lustig.
0: Für Spaß bei der Konkurrenz.
1: After Eight mag ich, ja. Ich glaube aber, du hast einen Anwenderfehler, weil die sind ja extra dünn gefertigt, diese After Eight.
0: Ja, damit möglichst wenig von dem.
1: Ja, Moment, aber ich esse quasi im Achterblock wie ein Würfel, wie ein Ildefonso. Das heißt, wenn du die Acht auspackst und dann quasi so abbeißt, wie von einem Wunschkrapferl, dann kommt das ganz anders, weil viel mehr Schokoladeanteil dabei ist.
0: Marianne ist übrigens auch von der Fraktion Pro. Moscherie.
1: Promo-Cherie? Finde ich gut.
0: Ja, also,
1: ja, aber weiß ich nicht. Die sind ja auch meistens zu betrunken schon.
0: Es gibt Leute gibt's, gell? Ja, eben, die haben zu viel.
1: 16 Moscherie drinnen.
0: Wie mit dir rumkugeln, der im Einkaufswagen. Aber das ist ja eigentlich nicht das, worüber wir reden wollten, sondern es geht ja auch um so, eigentlich so Grundzutaten der zum Beispiel auch französischen Küche.
1: Richtig.
0: Adeline, die sich gemeldet hat bei uns. Und was ist los?
2: Also Champignons sind bei mir ungenießbar. Ich kann sie nicht eingreifen, ich kann sie nicht essen, ich kann sie nicht riechen. Meine Mutter, also in meiner Familie, war so, du isst, was du hast auf dem Tisch und das ist egal, was es ist. Und das letzte Mal, dass sie mir gezwungen hat, Champignon zu essen, bin ich sofort zum Klo gelaufen. Seitdem hat sie endlich mal aufgehört, mich dazu zu zwingen.
1: Ja, aber sie spricht auch wunderschön aus und ich finde, Champignon ist das eine, aber Mone, wie sagt man auf Deutsch?
3: Schwammerl.
0: Genau, richtig. Das war wirklich die komplette Sprachnachricht, die uns die Mone geschickt hat.
1: Aber ich bin mir nicht sicher, ob es nicht eine Beleidigung an dich war, wegen dem Moscherie.
0: Das kann ja nicht auch sein. Weiß ich, hören wir uns das nochmal an?
3: Schwammerl.
0: Nein, ich glaube schon, das war. Also hier hört man die Abneigung eigentlich ganz gut raus, finde ich, oder? Liebe Mone, danke vielmals. Manchmal ist es wichtig, auch nichts oder wenig zu sagen und es ist alles gesagt. Also mehr brauchst du nicht, oder? Ich weiß nicht. Mone, was sagst du dazu?
3: Schwammerl.
0: Alles klar. That's it.

0: 88.6 ist hier. Radio hören lenkt manchmal von den wirklich wichtigen Dingen ab.
1: Jetzt sollte ich da Abrechnung machen und dann spürt es an die ganze Zeit nur geile Mucke, ja? Wie soll man sich denn da konzentrieren?
2: Gestimmt.
3: Das Leute, ihr macht's mir fertig. Ich muss ein bisschen arbeiten. Nein, das gibt's ja noch nicht.
4: Ich glaube, ich werde halt das Arbeiten mit Priorität 2 markieren und Priorität 1 ist Radio hören.
0: Sehr gut. Und wenn wir schon bei Prioritäten sind, sollte euch am Telefon oder online eine Umfrage zum Thema Radio begegnen, macht bitte kurz mit und sagt, welchen Radiosender ihr gerne hört. Vor allem, wenn es einer ist, der das Leben rockt.
3: Jawohl!
0: Danke.
5: 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Es ist jetzt 12:23 Uhr. Sonntag, es wird gelaufen. In Graz ist der Marathon im Gange. Das heißt, bis 17 Uhr wird es kompliziert, mit dem Auto durch die Stadt zu kommen, denn Start und Ziel am Opernring, so gut wie alle Murbrücken sind aufgrund des Streckenverlaufs gesperrt. Und nur die Kalvarienbrücke und die Puntigammer Brücke sind befahrbar. Und es gibt auch in Graz Stau im Baustellenbereich auf der Puntigammer Straße. Aktuell 15 Minuten plus. Das war's aber. Gute Fahrt.
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11: Vielleicht liegt es am Vornamen, aber der Bernhard hat uns eine Nachricht geschickt, was bei ihm überhaupt nicht geht. Und das hat mich so emotional gemacht.
9: Ich wollte gerade sagen, ich habe dich selten so aufgeregt.
11: Das macht mich fertig, ja? Weil er spricht ein Thema an, über das ich schon immer reden wollte.
9: Das bin ich spannend.
11: Aber ich konnte noch nicht und jetzt kann ich. Christstollen.
9: Ja?
11: Christstollen mit diesen Arancini, mit diesen kandierten. Christstollen per se ist gut. Das ist was Gutes.
9: Ja, aber das ist die Stücke.
11: Ich stelle mir das so vor. Jemand, ein sehr guter, geschulter Bäcker, aha, macht ein gutes Produkt. Und dann gibt es jemanden, der hasst diesen Bäcker, ja, der nimmt hinter dem Rücken eine Handvoll kandierte Früchte und wirft sie, ohne dass es der Bäcker sieht, in den Teig. Und das kommt dann raus.
9: Ich habe als Kind immer geglaubt, das sind alte Gummibärle, ja, die es da reinschneiden. Ja. Wirklich,
11: ich glaube, dass das stimmt.
9: Ja. Ich glaube, das nicht. Was ist das? Das sind kandierte Früchte.
11: Hast du schon einmal kandierte Früchte und alte Gummibärle in einem Raum gesehen?
9: Nein. Fragst schon du gar keine Küche.
11: Siehst du? Ja, nein, stimmt. Das macht mich fertig. Also das, gut, dass ich das jetzt losgeworden bin. Kannst du bitte den Rest machen? Ich bin fertig.
9: Sehr gerne. Ich merke, er schwitzt auch. Er röchelt so ein bisschen. Die Tammy hat sich zum Beispiel bei uns gemeldet und ich bin immer ein großer Fan davon, wenn so alltägliche Dinge kommen. Zum Beispiel hat sie geschrieben, ihr Vater ist gelernter Koch und es gab auf jedem Essen kleingeschnittene Petersilie. Ja. Sie kann es bis heute nicht mehr sehen.
11: Beim Germknödel hasse ich das auch, muss ich ganz ehrlich zugeben. Aber da ist der Bovidl das nächste Problem. Also wir haben viel zu besprechen, glaube ich.
9: Das stimmt, ja.
11: Hast du noch eine Telefonnummer, magst du
9: was
11: sagen?
9: Ja, ich mag sehr gerne was sagen. Und zwar schickt uns eure Sprachnachrichten an 0676 83 88 6 100.
11: Christstollen mit Petersil zum Beispiel. Ja.

0: Und ich möchte noch was nachsetzen zum Thema Christstollen,
1: ja, weil es mir wichtig
0: ist. Es ist noch nicht fertig, weißt du, jetzt gibt es Aranzini und ich sehe ja hier eine Bastion gegen diese Aranzini. So, und jetzt haben wir ein Problem. Aranzini, das Wort als solches kennst du.
1: Nein, Orangen, so heißt das.
0: Nein, und jetzt gibt es in Italien eine Speise, die heißt auch so. Und die ist sehr gut. Das ist so ein Reisbällchen gefüllt mit Ragout, also Spaghetti Bolognese Sauce quasi.
1: Aha.
0: Und das ist dann außen noch frittiert, ist so groß fast wie ein, also zwischen einem normalen und einem Straußenei. Also quasi in Fett gebackenes Fett. Hervorragend vom Geschmack her, köstlich. Und dann gibt es Menschen, und das heißt gleich wie Aranzini.
1: Das heißt auch Aranzini.
0: Weißt du, glaubst du, hast einen Christstollen mit einem guten Spaghetti al Ragout drinnen? Nein!
1: Und dann kriegst du sowas, ne?
0: Ja, Frechheit. Möchte ich noch dazu sagen, das ist ekelhaft.
1: Blombenzirka.
0: Danke.
1: Aber was ich auch arg finde, wir haben ja heute sehr, sehr stark über Abneigungen gesprochen, was man nicht mag. Es gibt aber auch Leute, die provozieren und meiner Meinung nach absichtlich, die haben uns nämlich Sachen geschickt, die sie gerne essen. Und zwar unglaubliche Kombinationen.
0: Sag an.
1: Die Katja zum Beispiel, ich möchte sie normalerweise nicht namentlich erwähnen, aber die Katja hat geschrieben, sie isst Erdbeeren mit Knoblauch. Ich meine, Entschuldigung, ihr habt für vieles Verständnis, aber Erdbeeren mit
0: Knoblauch. Wo kann man das blockieren, diese Nachricht?
1: So. Sorry.
0: Ja.
1: Oder der Gabriel schreibt, Kakao mit Kernöl mag er gern. Ich sage nur dazu, es wird in einer weiteren Sendung münden. Ich lasse mich nicht provozieren.
0: Wir machen da jetzt einmal, wir unterbrechen hier und machen einen Klassenbucheintrag. Richtig, genau, richtig. Und schauen dann einmal so Kombinationen an, vielleicht. Ja, weil...
1: Ja, so grausige Dinge, die man...
0: Da könnte jeder kommen, oder? Da könnte jetzt wirklich jeder herkommen und sagen, was er gern mag. Und das machen wir, glaube ich, nicht, oder?
1: Also, das machen wir nicht.
0: Gut, jetzt machen wir mal Musik. Led Zeppelin. Und schauen wir, was für Kombinationen es da gibt.

0: Hier ist 88.6, einen angenehmen Sonntagmittag, Mittagessen. Was gibt's heute? Definitiv nicht bei der Lü. Grüß dich.
1: Hallo, danke.
0: Was gibt's nicht? Was fix nicht? Was ist das, was bei dir aus der Kindheit übergeblieben ist, das du bis heute nicht magst?
1: Es gibt ja für den Weihnachtsbaum diese Schokoflascheln, ja, die mit Alkohol gefüllt sind.
0: Korrekt.
1: Mmh. Wow. Oder auch Pralinen gefüllt mit diesem, was auch immer, hochprozentigen.
0: Also das heißt, Team Anti-Moncherie. Kann man das so sagen?
1: Ja.
0: Schau, danke, wir sind in einem Team.
2: Ja, ja, eh. Anti-Moncherie, wie schaut dein Verhältnis zu Pocket-Coffee aus? Geht das? Mit Kaffee gefüllt?
1: Ja, geht.
2: Wirklich?
0: Aber jetzt auch noch nie vorsätzlich gekauft?
1: Nein.
2: Gut. After Eight?
0: Boah. Jetzt fangst du mit Orgensachen an.
1: Jetzt wird's wirklich arg.
0: Was du magst, sind sehr coole kreative Songideen. Heute geht's quasi alles Herbstliche, was runterfällt. Blums.
1: Genau. Best of Blums. Nicht, weil wir so Botschaft sind, sondern was eben von oben runterfällt. Das heißt, Songs mit Down, Fall, Drop. Ihr habt vorgeschlagen, voten noch über die Homepage und dann gehen wir's an mit den Top 50.
0: Genau, das geht gleich los und wir gehen jetzt einmal gute
2: Kohlrabi-Moscherie
0: mit Petersil ein bisschen oben drauf, Fenchel, Ingwer und wenn's ganz gut ist, noch ein paar Arancini. Die Früchte.
2: Köstlich.
0: Mahlzeit.

0: Green Day auf 88.6 für euren Sonntag. Und Herbie?
1: Blüchen, liebe Lydia, jawohl, gleich geht's wieder los. Das wird famos, best of plumps, so rockt das Leben.
0: Gleich eure Top 50 nach Blick zum Wetter, Nachrichten und Verkehr.
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0: Muss man seitlich nach Osten springen, da mehr Sonne als Wolken mit dabei. Sonst ist das so ein Mischmasch bei aktuell 13 Grad in Innsbruck, auch in Linz 14, in St. Pölten 17, in Wien und in Eisenstadt. Temperaturen gehen noch rauf auf bis zu 20 Grad. 88.6 Wettertrend für morgen Montag. Viel Sonne mit dabei in der Früh, so ein bisschen Hochnebel, Schlierenwolken, auch ein paar Schauer möglich von Salzburg bis Oberösterreich, aber dann reißt es auf. Zwischen 15 und 17 Grad. Wir sputen uns zu den Nachrichten mit Martina Steidl.
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3: In Polen könnte ein Anschlag auf Regierungschef Tusk und auch auf den Verteidigungsminister geplant sein. Das Innenministerium geht entsprechenden Hinweisen nach, ist auf der Plattform X zu lesen. Die polnischen Behörden sind derzeit wegen einer Welle von Gewalt an Schulen in erhöhter Alarmbereitschaft. Die Polizei hat 117 Personen in den vergangenen Tagen festgenommen. Rund eineinhalb Wochen nach ihrer gescheiterten Hinrichtung im US-Bundesstaat Tennessee hat Krista Pike das Krankenhaus nun verlassen können. Die 50-Jährige ist wieder im Gefängnis und wird dort weiter medizinisch betreut. Ihre Arme, in die sie die Giftspritzen bekommen hat, sind schwer verletzt. Die Frau soll auch geistig noch etwas benommen sein. Mit 30 noch zu Hause wohnen in einigen Teilen Europas ist das ganz normal, zum Beispiel in Spanien oder auch der Slowakei. Dort verlässt man im Schnitt erst mit über 30 das Elternhaus. Österreich ist da keine wesentliche Ausnahme, bis auf das Alter. Der Schnitt zieht mit etwa 25 Jahren ins eigene Zuhause. Frauen früher als Männer. Die Gründe liegen auf der Hand. Im Hotel Mama lebt es sich billiger. Es hat sich aber auch gezeigt, dass die jungen Menschen später heiraten und Kinder bekommen. Weg mit den Rundfunkgebühren, darüber stimmen die Menschen in Slowenien heute ab, initiiert von der prorussischen Partei Wahrheit. Gleichzeitig gibt es ein Referendum der Opposition gegen umstrittene Sozialreformen. Slowenien ist nach der Slowakei und der Schweiz das dritte europäische Land, das über die Rundfunkgebühr abstimmt. Bisher sind alle damit gescheitert.
0: Dankeschön, Martina. Blick auf die Straßen, 12.55 Uhr, da gibt es Probleme. Niederösterreich S5 Richtung Krems im Baustellenbereich, kurz vor Königsbrunn. Da befindet sich ein defektes Fahrzeug. Der Stau baut sich da schnell auf, 3 Kilometer circa und 20 Minuten Zeitverlust. Danke fürs Bescheid geben. Michael, in der Steiermark läuft der Graz-Marathon, deswegen gibt es Straßensperren. Start und Ziel am Opernring, gelaufen wird dann quer durch die ganze Stadt. Also bis 17 Uhr sind da die Sperren aufrecht. Betroffen sind auch alle Murbrücken und befahrbar bleiben die Kalvarienbrücke und die Buntigammer Brücke und deswegen gibt es auch Verzögerungen im Baustellenbereich und zwar Buntigammer Straße, da 20 Minuten plus. Ein bisschen Geduld, kommt gut und sicher neu erziehen.

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16: Hallihallo, schönen angenehmen Sonntag und jetzt macht er sich bemerkbar, der Herbst. Die Blätter verfärben sich, Bäume, Sträucher lassen auch langsam aber doch los und da plumpst dann doch so einiges herunter. Blätter, Kastanien und deswegen Best of Plumps. Das heißt, wir haben Songs gesucht, die Fall Down oder Drop enthalten. Ihr habt vorgeschlagen über all unsere Social Media Kanäle und dann gevotet über unsere Homepage radio88.6.at für eure Top 50 im Countdown. Und los geht's mit dem Vorschlag, ein und dasselbe von Sabrina, Meran, Markus. CCR, Down on the Corner. Euer?
17: Platz 50.

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0: 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Platz 48.

0: Platz 48, The Iron Maiden Falling im Best of Blums. Ja, Falling im Songtitel, das ist der Songtitel enthalten. Das heißt, so wie der Herbst einiges verliert. Auch Songs mit Fall, Down, Drop gesucht und gefunden. Dank euch, eure Vorschläge. Wir rücken einen Platz weiter vor. Da gelandet der Vorschlag vom Andreas aus Nordrhein-Westfalen. Das war...
1: Extra breit. Sturzflug, hatte ich gesagt. Das war direkt das Erste, was mir eingefallen ist. Meine Mutter hatte die CD davon und als Kind hatten wir das immer gehört. So, da hatten wir dann immer im Flur gespielt und dann hatten wir das Lied laufen und immer bei Sturzflug haben wir uns auf den Boden geschmissen. Und das hat so in mein Hirn gebrannt, dass ich dann direkt daran denken musste, als es darum ging, mit Sturz oder eher Fallen wegen Herbst, ist mir das direkt so eingefallen.
0: Okay. Also gleich die Früherziehung oder kindlichen Erinnerungen.
1: Genau.
0: Ja, dann lassen wir den wieder hochleben und du brauchst dich nicht am Boden schmeißen.
1: Ja, ich versuche.
2: Platz 47.

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0: Poison Fallen Angel. Ja, Fallen enthalten, deswegen gelandet im Best of Blooms, war der Vorschlag vom Hannes. Eure Top 45 im Counter nach einem kurzen Blick auf die Straßen. Um 13.23 Uhr und da hat es einen Unfall gegeben in Oberösterreich, eins Richtung Wien zwischen Reger und Laakirchen West. Der rechte Fahrstreifen ist gesperrt, man kann dort aber langsam vorbeifahren. Niederösterreich S5 Richtung Krems, da steht im Baustellenbereich kurz vor Königsbrunn ein defektes Fahrzeug. Es staut gut 20 Minuten mehr einplanen. Und in der Steiermark, da läuft der Graz-Marathon, das heißt Start und Ziel am Opernring, gelaufen wird quer durch die ganze Stadt. Die Strecke bleibt bis 17 Uhr gesperrt, betroffen sind auch fast alle Murbrücken. Befahrbar bleiben die Kalvarienbrücke und die Buntigammerbrücke. Deswegen gibt es aber auch schon Stau im Baustellenbereich, und zwar Buntigammerstraße, gut 20 Minuten plus. Ein bisschen Geduld, kommt gut und sicher neue Ziele.
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4: 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So, und der Sonntagnachmittag. 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
2: Am Sonntagnachmittag, hallo, und wir machen es wie der Herbst, plumps. Also weil der Herbst natürlich, Blätter verfärben sich, fallen herunter, auch Kastanien. Und das heißt, wir haben das Best of plumps, das heißt das Motto vorgegeben. Den Rest habt ihr gemacht. Das heißt, das Best of habt wie immer ihr zu 100% zusammengestellt. Eure Songvorschläge passend dazu. Das heißt, Songs waren gesucht, die im Songtitel Fall, Down, Drop enthalten. Ihr habt vorgeschlagen über all unsere Social Media Kanäle und dann euren Countdown der Top 50 bestimmt über unsere Homepage radio88.6.at. Da kommen wir zu den Top 45 der Top 50 und da kommen wir zum Vorschlag von Nicole Adreo, Falling Down.

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0: Musik aus Österreich, Platz 44, All Faces Down, Stop to Fall, gelandet im Best of Blooms, weil Songs gesucht, die Fall, Down, Drop im Titel enthalten und Stop to Fall. Jawohl, erfüllt. Und wir rücken einen Platz weiter vor, da gelandet der Vorschlag vom Ricky aus Amstetten. Das ist das, wa?
1: Also ich habe die Band vorgeschlagen, das Lied Fall, das ist berührt mich einfach voll, das passt gut zu dem Thema, finde. Und seit ungefähr zwei Jahren höre ich die Band, die gefällt mir sehr.
0: Nicht nur dir, auch vielen anderen, deswegen hierher gewotet.
2: Platz 3.

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0: Massive Attack, richtig geile Scheiben, schon ewig nicht mehr gehört.
1: Mit Teardrop, das hat auch Martin sehr berührt, ewig nicht mehr gehört, aber Gänsehaut über den gesamten Körper. Kommt sofort, hat er bei WhatsApp geschrieben. War der Vorschlag von der Nicole fürs Best of Plumps, das heißt Songs, die Fall Down Drop enthalten. Hier gelandet, eure Top 40 im Countdown, nach einem kurzen Blick zum Wetter, Nachrichten und Verkehr.
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1: Herbstliche Temperaturen, 18 Grad in Wien aktuell, auch in Eisenstadt, 17 in Graz, 13 St. Pölten, Linz, Salzburg, 14 in Innsbruck. Dazu ein Mix aus Sonne, Wolken, Schlierenwolken, stellenweise auch recht windig. Allerdings bleibt es größtenteils trocken. Das kann sich aber dann morgen in der Früh ändern. Stellenweise kann es da über Nacht ein bisschen nass werden in Salzburg bis nach Oberösterreich. 88,6 Wettertrend für morgen Montag. Dann wieder nach anfänglichem Hochnebel stellenweise Schlierenwolken. Auch immer mehr Sonne mit dabei zwischen 15 und 17 Grad. Wir haben es gleich 10 vor 2 und kommen zu den Nachrichten mit Martina Steidl.
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4: In der CDU in Deutschland ist die Stimmung nach den miserablen Ergebnissen bei den jüngsten Landtagswahlen und sinkenden Umfragewerten schlecht. Heute und morgen kommt in Berlin das Parteipräsidium um Kanzler Merz zusammen. Die Christdemokraten sind um Geschlossenheit bemüht und wollen zu aktuell drängenden Themen wie Pensionen, Reformdruck und Umgang mit der extrem rechten AfD klar Stellung beziehen. In Polen könnte ein Anschlag auf Regierungschef Tusk und auch auf den Verteidigungsminister geplant sein. Das Innenministerium geht entsprechenden Hinweisen nach, ist auf der Plattform X zu lesen. Die polnischen Behörden sind derzeit wegen einer Welle von Gewalt an Schulen in erhöhter Alarmbereitschaft. Die Polizei hat 117 Personen in den vergangenen Tagen festgenommen. Zwei Deutsche sind in Tirol über Nacht am Schrankogel im Ötztal festgesessen. Das Duo hat sich gestern beim Abstieg im Nebel verirrt. Eine Suchaktion musste in der Nacht abgebrochen werden. Die beiden 18-Jährigen wurden dann heute früh stark unterkühlt gefunden und vom Berg geholt und weiter ins Krankenhaus Zams geflogen. 2 Stunden, 11 Minuten und 35 Sekunden ist die Siegerzeit beim heutigen Graz-Marathon gelaufen vom Kenianer John Maina Ndirangu. Auch Platz 2, 3 und 4 gehen an Topläufer aus Kenia. Erster Österreicher im Ziel war Matthias Maldet nach 2 Stunden, 35 Minuten und 48 Sekunden. Schnellste Frau im Ziel war Bianca Ederer mit einer Zeit von 2 Stunden, 51 Minuten und 34 Sekunden.
1: Dankeschön, Martina. Bleiben wir gleich Steiermark, Graz-Marathon, das heißt, da sind großräumige Straßensperren aufrecht, Start- und Ziel Opernring, das heißt, gelaufen wird über die ganze Stadt, die Strecke bleibt bis 17 Uhr gesperrt, betroffen auch fast alle Murbrücken, befahrbar bleiben aber die Kalvarienbrücke und die Puntigammerbrücke. Es gibt aber Verzögerungen im Stadtgebiet, im Baustellenbereich, Puntigammerstraße, 20 Minuten plus, also da einfach mehr Zeit einplanen. Oberösterreicher, eins Richtung Wien zwischen Regau und La Kirchen West. Ist ein Unfall passiert, der rechte Fahrstreifen ist gesperrt. Man kann da aber langsam vorbeifahren, aber auch ein bisschen Geduld. Die nächsten Verkehrsinfos gibt es dann wieder in gut 30 Minuten. Kommt gut und sicher neu erziehen.
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7: Am Sonntagnachmittag und da mittendrin in den Top 40, mittlerweile der Top 50 im Best of Plumps, weil der Herbst macht sich auch mit Plumps bemerkbar. Das heißt, Blätter fallen von den Bäumen, auch Kastanien. Das heißt, wir haben Songs gesucht, die Fall Down oder Drop enthalten. Ihr habt Songvorschläge gebracht über all unsere Social Media Kanäle und dann für eure Top 50 gewotet über unsere Homepage radio88.6.at. Und da kommen wir zum Vorschlag von Marco und Michi. Anaranthi, Drop Dead Cynical.
8: Platz 5.

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0: 38 Scheindorn at Atlas Fall gelandet. Im Best of Plums, weil Falls enthalten. Das heißt, wir haben Songs gesucht, die Down, Fallen, Drop enthalten. Davor Type und Negative Band Flowers Fallen hat den Martin glücklich gemacht. Da war der Vorschlag von der Stephanie fürs Best of Plums und von euch ins Ranking der Top 50 gebotet über unsere Homepage Radio 88.6 AT. Wir rücken einen Platz weiter vor, da gelandet der Vorschlag vom Harald. Das war?
1: Alice in Chains mit Down in a Hole. Ist mir halt vom Thema als erstes gleich eingefallen. Es ist genau aus meiner Zeit, aus meiner Jugend. 1992 sind die besten Alben aller Zeiten rausgekommen mit Pearl Jam, Nirvana, Alice in Chains, Dirt. Und das ist mit Wood gemeinsam meiner Ansicht nach das beste Lied auf dem ganzen Album und eins der großartigsten von Alice in Chains überhaupt. Was ich auch spannend finde, ist, ich meine, Alice in Chains, also gerade der Sänger, hat ja leider ein großes Drogenproblem gehabt und viele haben halt gedacht, das ist wieder eins von diesen Liedern, wo es darum geht, aber in Wirklichkeit hat das Lied der Jerry Cantrell geschrieben, also der Gitarrist, der hat das eigentlich darüber geschrieben, wie mühsam das ist, monatelang auf Tour zu sein und seine Freundin nicht zu sehen.
0: Ja, ja, das glaube ich, das kommt alles zusammen.
1: Es ist trotzdem super finster und Lane singt halt brillant, wie er es immer gemacht hat, Gott hab ihn selig. Ja, eines der ganz großen Klassiker aus der Grunge-Zeit meiner Ansicht nach.
0: Dann geben wir uns das mal.
1: Voll.
2: Platz 37.

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0: Sound the Wall Alive. Wir landen im Best of Blums, weil Down enthalten eure Top 35 im Counter nach einem kurzen Blick auf die Straße. 14.24 Uhr, unvollständig geräumt in Oberösterreicher Einrichtung Wien zwischen Rega und Lackirchen West. Da kommt jetzt wieder ohne Probleme voran, also Stau löst sich da schon auf. Dann schauen wir in Wien, da hat es gekracht auf der Nordbrücke statt einwärts, da ist die rechte Fahrspur blockiert, da gut 15 Minuten mehr einplanen. Und Steiermark, heute Graz-Marathon, da gibt es große räumige Sperren. Start und Ziel ist am Opernring, gelaufen wird durch die ganze Stadt. Die Sperren bleiben aufrecht bis 17 Uhr. Betroffen sind auch fast alle Murbrücken. Befahrbar bleiben die Kalvarienbrücke und die Buntigammerbrücke. Und da gibt es auch Verzögerungen in dem Bereich, und zwar Buntigammerstraße im Baustellenbereich, 20 Minuten plus. Da ein bisschen Geduld, kommt gut und sicher neue Ziel.
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2: Am Sonntagnachmittag, hallo und willkommen im Best of Plumps. Ja, weil beim Herbst, also im Herbst plumpst auch einiges von den Bäumen, Blätter, Kastanien, also da löst sich einiges. Das heißt, wir haben Songs gesucht, die Down, Drop, Fall enthalten. Ihr habt vorgeschlagen über all unsere Social Media Kanäle und dann eure Top 50 gevotet über unsere Homepage radio886.at. Das heißt, das Best-of habt wie immer ihr zu 100% zusammengestellt. Wir haben nur das Motto vorgegeben und wir öffnen die Top 35 mit dem Vorschlag. Ein und dasselbe. Ui, das waren ja gleich mehrere. Karl, Harald, der Mounty und Helmut. Status Quo. Down, down. Euer?
12: Platz 35.

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0: Kiss, Platz 34, Tears are Falling im Best of Plums, weil Falling enthalten, das heißt, wir haben Songs gesucht, die Fall Down Drop enthalten. Ihr habt vorgeschlagen über all unsere Social Media Kanäle und dann für eure Top 50 gebotet über unsere Homepage radio886.at. Wir rücken einen Platz weiter vor, da gelandet der Vorschlag von Hannes aus der Steiermark aus Gleisdorf, das war?
1: Ich habe vorgeschlagen Velvet Revolver mit Fall to Pieces.
2: Warum ist dir gleich der Song eingefallen?
1: Also grundsätzlich mal, der Scott Weiland war ein ganz ein toller Sänger. Also er hat mich schon fasziniert, wie er noch Sänger von den Stone Temple Pilots war. Und dann mit der Vereinigung mit den Bandkollegen von Guns N' Roses war das natürlich eine ganz tolle Gruppe, also Velvet Revolver, die er da gegründet hat. Und er mit seiner Ausstrahlung, seinem Charisma und den Gitarrenriffs vom Slash war das natürlich perfekt. Und der Text dann noch dazu, also mehr Fallen geht nicht in einem Song, finde ich. Und also man sieht schon, wenn man das Video anschaut, wie gezeichnet er schon war von seiner Heroinsucht. Und ja, es war echt schade, also dass er dann von uns gegangen ist auch.
2: Dafür musikalisch verewigt.
1: Genau.
2: Und da hören wir wieder rein.
1: Absolut.
2: Dann lassen wir das musikalisch ab, oder?
1: Ja,

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0: Platz 31 für das Green Down. Vorschlag von der Janine fürs Best of Blooms. Das heißt Songs mit Down, Drop, Fall. Ihr habt vorgeschlagen, ihr habt gewotet. Eure Top 30 nach einem kurzen Blick zum Wetter, Nachrichten und Verkehr.
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0: Blick zum Wetter, ja, das ist ein Mix aus Sonne, Wolken. Im Osten des Landes kann es auch ein bisschen windiger zugehen, heiß, kräftig, sind Böen um die 30 km/h möglich. Und in der Nacht kann es dann stellenweise von Salzburg bis Oberösterreich ein paar Schauer geben. 88,6 Wettertrend. Für morgen Montag da maximal 15 bis 17 Grad im Westen. Auch noch mehr Wolken und Hochnebel in der Früh mit dabei. Im Osten des Landes dann auch in der Früh ein bisschen bewölkt, aber es reißt auf und die Sonne kommt immer mehr raus. Wir haben es 10 vor 3 und kommen zu den Nachrichten mit Martina Steidl.
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3: Studieren in Österreich ist meist eine Frage des Geldes. Es gibt zwar staatliche Beihilfen, aber viele kennen ihre Ansprüche gar nicht. Das zeigt die aktuelle Sozialerhebung. So wissen rund 7 von 10 Studierenden zumindest ein bisschen über die Studienbeihilfe Bescheid. Nur 6 von 10 kennen die Beihilfe nach Selbsterhalt. Noch weniger wissen, dass es eine Auslandsstudienbeihilfe und einen Kinderbetreuungszuschuss gibt. Mit einer beißwütigen Frau hatte die Polizei in Wien am Praterstern zu tun. Die 20-Jährige hat in der U-Bahn-Station zuerst ihren Begleiter und dann noch einen Polizisten ins Bein gebissen. Die aggressive Slowakin wurde festgenommen. Sie war entweder durch Alkohol oder Drogen beeinträchtigt. In der CDU in Deutschland ist die Stimmung nach den miserablen Ergebnissen bei den jüngsten Landtagswahlen und sinkenden Umfragewerten schlecht. Heute und morgen kommt in Berlin das Parteipräsidium um Kanzler Merz zusammen. Die Christdemokraten sind um Geschlossenheit bemüht und wollen zu aktuell drängenden Themen wie Pensionen, Reformdruck und Umgang mit der extrem rechten AfD klar Stellung beziehen. Papst Leo XIV. Steht eine Lungenoperation bevor. Bei ihm sei ein Knoten in einem frühen Stadium entdeckt worden, so das katholische Kirchenoberhaupt beim Angelusgebet. Die OP ist bereits in den kommenden Tagen geplant. Der 71-Jährige hat bisher keine bekannten gesundheitlichen Probleme und gilt als körperlich fit.
0: Dankeschön, Martina. 14.52 Uhr in Wien ist die Unfallstelle geräumt, Nordbrücke statt einwärts, da kommt er wieder gut voran. Allerdings in der Steiermark, da bis 17 Uhr die Sperren aufrecht aufgrund des Graz-Marathons, also Start und Ziel am Opernring. Strecke bis 17 Uhr gesperrt, betroffen sind auch fast alle Murbrücken, befahrbar bleiben allerdings Kalvarienbrücke und Puntigammerbrücke und da auch ein paar Minuten mehr einplanen. Im Baustellenbereich Puntigammerstraße 20 Minuten plus, da ein bisschen Geduld, kommt gut und sicher neue Ziele.
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6: Hallihallo, schönen, angenehmen Sonntagnachmittag. Und jetzt ist er da und macht sich bemerkbar. Der Herbst. Das heißt, die Blätter verfärben sich, Bäume, Sträucher lassen auch langsam los und der ein oder andere Blätter fallen, Kastanien plumpsen herunter. Deswegen Best of Plumps. Das heißt, wir haben Songs gesucht, die Fall, Down oder Drop enthalten. Ihr habt vorgeschlagen über all unsere Social Media Kanäle und dann gevotet über unsere Homepage Radio88.6.at für eure Top 50 im Countdown. Und wir öffnen die Top 30 mit dem Vorschlag vom Rainer. Billy Idol, Catch My Fall.
2: Platz 30.

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0: Platz 28, Tom Petty, I Want Back Down, gelandet im Best of Blooms. Das heißt, Songs, die Down, Drop, Fall, so wie es halt der Herbst auch macht, enthalten. Ihr habt vorgeschlagen über all unsere Social Media Kanäle und dann gewotet über unsere Homepage Radio 88.6 AT für euren Countdown der Top 50 in diesem Ranking. Und wir rutschen einen Platz weiter vor. Und da gelandet der Vorschlag von der Sabine. P.O.D. Don't Let Me Down.
1: Platz 27.

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0: Doritos Down, Going Down in Flames. Vorschlag von der Steffi fürs Best of Blooms, ja, weil Down enthalten. Eure Top 25, weiters nach einem kurzen Blick auf die Straßen. 15.23 Uhr, da hat es einen Unfall gegeben auf der Tauernautobahn A10 Richtung Villach zwischen Eben und Altenmarkt. Da kommt es jetzt zu Verzögerungen, ein paar Minuten mehr einplanen. Steiermark, heute Graz-Marathon, da gibt es Straßensperren, Start und Ziel am Opernring. Gelaufen wird durch die ganze Stadt. Bis 17 Uhr sind da die Sperren aufrecht. Betroffen sind auch fast alle Murbrücken. Befahrbar bleiben die Kalvarienbrücke und die Puntigammer Brücke. Und Verzögerungen auch im Baustellenbereich Puntigammer Straße 20 Minuten plus. Ein bisschen Geduld, kommt gut und sicher nahe Ziel.
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4: 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So, und der Sonntagnachmittag. 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
2: Hallöle, Halbzeit im Best of Blums. Ja, wir machen so wieder Herbst, da lasst auch einiges fallen. Also die Bäume, die Blätter, Sträucher, und deswegen haben wir Songs gesucht, die Down, Drop, Fall im Songtitel enthalten. Ihr habt euch kreativst ausgetobt und all eure Vorschläge über all unsere Social Media Kanäle gebracht und dann für eure Top 50 gewotet über unsere Homepage radio88.6.at. Und da rücken wir an zum Vorschlag vom Stefan. Megadeth, Countdown to Extinction.
4: Platz 25.

0: AC/DC, Shutdown in Flames, Platz 24 im Best of Plums. Das heißt, wir haben Songs gesucht, die Downdrop Fallen halten, so wie es der Herbst macht. Elwood hat zum Beispiel ein Foto geschickt bei WhatsApp und stutzt da auch seine Bäume. Das heißt, er hat zu den Asteln Plums dazu geschrieben. Ja, da sind wir auch mittendrin und rücken einen Platz weiter vor. Da gelandet der Vorschlag von der Bettina. Das war?
1: H-Block, Countdown to Insanity.
0: Ja, warum? Warum ist dir der Song gleich eingefallen?
1: Also ich überlege mir immer zu den Specials immer, welche Songs da wieder zupassen würden, und mir ist eigentlich überhaupt nichts eingefallen. Und dann bin ich mal so meine Playlist durchgegangen und habe mir gedacht, ob ich da was drin habe, und dann bin ich auf den Song gestoßen, den ich auch durch euch im Radio kennengelernt habe eigentlich.
0: Na gut. Ja, sehr gut. Dann kennengelernt und wieder brauchbar verwendet.
1: Ja, genau.
0: Dann machen wir
1: wieder zu euch zurück ins Radio.
0: Dann machen wir das so, ein ewiges Hin und Her.
1: Genau.

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0: Jawohl, der Boss, schreibt Evi per WhatsApp. Bruce Springsteen, I'm going down, Platz 21 im Best of Plums. Das heißt, Songs, die Down, Drop, Fall enthalten. Ihr habt vorgeschlagen, ihr habt gewotet. Eure Top 20 im Countdown nach einem kurzen Blick zum Wetter, Nachrichten und Verkehr.
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0: Zieht er durch, der Wind von Linz bis Eisenstadt. Da macht sich der Westwind bemerkbar, deswegen gefühlt auch kühler oder kälter, als es eigentlich ist. Da messen wir 16 Grad in Wien, 18 in Eisenstadt, die auch in Graz, 14 in St. Pölten, Linz, Salzburg, Innsbruck 15 Grad. Tageshöchstwert sind wir eigentlich schon dran, haben wir schon erreicht. Allerdings kann es in der Nacht nass werden, von Salzburg bis Oberösterreich, 88,6. Wettertrend für morgen Montag in der Früh, noch Hochnebel, Wolken möglich. Dann reißt es aber immer mehr und immer schneller auf. Temperaturen liegen dann zwischen 17 Grad im Osten und 15 Grad im Westen. Wir haben es gleich 10 vor 4 und kommen zu den Nachrichten mit Martina Steidl.
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3: Hochbegabte Kinder und Jugendliche sollen künftig besser gefördert werden. 3 statt 4 Jahre für die Unterstufe und ein angepasstes Angebot bis zur Matura. So stellt sich Bildungsminister Wiederkehr eine geplante AHS-Sonderform für Hochbegabte vor. Bisher hat es dazu nur Schulversuche gegeben. Starten soll die neue Sonderform ab Herbst 2027. Wer die AHS für Hochbegabte besuchen will, muss vorher durch ein Aufnahmeverfahren inklusive Intelligenztest und Kennenlerngespräch. Ob man sich ein Studium leisten kann, hängt in Österreich stark von den finanziellen Möglichkeiten ab. Es gibt zwar staatliche Beihilfen, aber viele kennen ihre Ansprüche gar nicht. Das zeigt die aktuelle Sozialerhebung. Rund 7 von 10 Studierenden wissen zumindest ein bisschen über die Studienbeihilfe Bescheid. Vielen ist aber nicht bekannt, dass es etwa eine Auslandsstudienbeihilfe und einen Kinderbetreuungszuschuss gibt. Dazu kommen komplizierte Voraussetzungen für den Anspruch auf Studienbeihilfe, kritisiert die österreichische Hochschüler. Ein Autofahrer ist in Bayern vor der deutschen Polizei nach Österreich geflüchtet. Der 39-Jährige hat seine Flucht in Tirol fortgesetzt, bis er in Kufstein mit seinem Auto in einem Feld stecken geblieben ist. Dann ist der Mann zu Fuß davon gelaufen, bis er von einem Garagendach gestürzt ist. Er wurde ins Krankenhaus nach Kufstein gebracht und mehrfach angezeigt. Warum er sich in Deutschland nicht von der Polizei kontrollieren lassen wollte, ist nicht bekannt. Golfkarts für Touristen sorgen für Ärger in Rom. Sie kutschieren Urlauber durch die historische Innenstadt und verstopfen die Straßen. Vor allem Taxifahrer und Mietwagenbieter haben auch keine Freude mit den Golfkart-Anbietern, weil sie ihnen potenzielle Kunden wegnehmen. Einige Fahrer haben nicht einmal einen Führerschein. Die Stadt Rom sucht nun nach einer Lösung und konkreten Regeln für die Golfkarts. In Florenz dürfen sie im historischen Zentrum nicht mehr fahren.
0: Dankeschön, Martina. 15.52 Uhr, wir schauen auf die Tauernautobahn A10 Richtung Villach zwischen Eben und Altenmarkt. Ist ein Unfall passiert, da geht Ausweichen über die Auf- bzw. Abfahrt. Starmark, Graz-Marathon läuft, das heißt Start und Ziel ist ein Opernring. Die Strecke ist dann noch bis gut 17 Uhr gesperrt. Betroffen sind auch fast alle Murbrücken. Befahrbar sind allerdings Kalvarienbrücke und die Buntigammerbrücke. Und zu Verzögerungen gibt es im Baustellenbereich Buntigammerstraße 20 Minuten plus. Da ein bisschen Geduld, kommt gut und sicher neue Ziele.
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14: Hallihallo, schönen, angenehmen Sonntagnachmittag. Und ja, wir sind mittendrin im Best of Blooms und im Herbst. Das heißt, Blätter verfärben sich, Blätter fallen von den Bäumen, von den Sträuchern. Das heißt, ja, Best of Blooms heißt, wir haben Songs gesucht, die Downfall Drop enthalten. Ihr habt vorgeschlagen über all unsere Social Media Kanäle und dann für eure Top 50 gewotet. Über unsere Homepage, radio88.6.at. Da schon angekommen bei den Top 20 der Top 50 und da angekommen beim Vorschlag von Patricia. Let's Zeppelin. Communication Breakdown.
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0: Bring Me The Horizon. Teardrops, Platz 18 im Best of Plumps. Das heißt, wir haben Songs gesucht, die Down, Fall, Drop enthalten. So wie halt im Herbst alles runterplumpselt von den Bäumen. Und ihr habt vorgeschlagen über alle unsere Social Media Kanäle und dann für eure Top 50 gewotet über unsere Homepage radio886.at. Da einen Platz weiter vorgerückt und da kommen wir zum Vorschlag von Evi. Das ist das, wa?
1: Die Beatles mit Don't Let Me Down.
0: Warum ist der als erstes eingefallen?
1: Das ist ein Lied, das ist ein Jahr jünger wie ich und zeitlos. Also Beatles sowieso zeitlos, aber dieser Song vor allem mit dieser Wucht und so, den kann man heute genauso hören. Und ist auch schon oft gecovert worden.
0: Und der muss für dich immer wieder her?
1: Genau.
0: Dann werden wir ihn immer wieder herlassen.
1: Ja, bitte.
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0: die Serie Fallout gelandet im Best of Plums, weil Fall enthalten. Das heißt, eure Top 15 im Counter nach einem kurzen Blick weiter auf die Straßen. Und dann schauen wir nach Wien. Da gibt es Verzögerungen aufgrund eines Gasgebrechens im 21. Bezirk, und zwar zwischen Brunnerstraße, Kreuzung, Frauenstiefgasse, da großräumig ausweichen. Dann Steiermark, S36 Murtal-Schnellstraße Richtung Klagenfurt. Da befinden sich nach einem Unfall mehrere Autos am Pannenstreifen nach Graubart beim Steinbruch. Also da bitte vorsichtig fahren. Wir bleiben in der Steiermark, Graz-Marathon, da noch die Sperren aufrecht bis 17 Uhr, Start und Ziel am Opernring. Die Strecke geht durch die ganze Stadt. Betroffen sind da auch fast alle Murbrücken. Befahrbar allerdings bleiben die Kalvarienbrücke und die Buntigammerbrücke. Und dann schauen wir noch zum Unfall auf der A10 Tauernautobahn Richtung Villach zwischen Eben und Altenmarkt. Da geht Ausweichen über die Auf- bzw. Abfahrt. Da ein bisschen Geduld, kommt gut und sicher neue Ziele.
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5: Und mit eurem Best of Plumps, das ihr wieder zu 100% zusammengestellt habt. Das heißt, wir geben nur das Motto vor, ihr bringt dann passend dazu eure Songvorschläge über all unsere Social Media Kanäle und dann votet ihr für eure Top 50 über unsere Homepage radio88.6.at. Best of Plumps, weil Herbst macht sich bemerkbar, Blätter fallen von den Bäumen, von den Sträuchern, auch Kastanien oder das andere, ein oder andere Teil. Und das heißt, wir haben Songs gesucht mit Fall, Down, Drop, die sie im Songtitel enthalten. Und eure Vorschläge befinden sich schon im Countdown der Top 50 und da schon im Countdown der Top 15 mittlerweile angekommen. Und da auch angekommen beim Vorschlag von Sarah, Linkin Park, Fallout.
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0: Meistgenannte Love Rain Down, Platz 14 im Best of Plums. Das war der Vorschlag von der Patricia. Das heißt, wir haben Songs gesucht, die Fall Down Drop enthalten im Songtitel. Ihr habt euch ausgetobt, ihr habt eure Songvorschläge gebracht über all unsere Social Media Kanäle und dann für eure Top 50 gewotet über unsere Homepage radio88.at. Wir rücken einen Platz weiter vor. Und da gelandet der Vorschlag von Andreas aus, macht Drink. Das ist das, war?
1: Asking Alexandria mit Another Bottle Down.
0: Warum gleich der Song?
1: Das war eigentlich mehr oder weniger Zufall. Ich war gerade auf dem Weg von der Arbeit heim und habe von dem Best of Blues erfahren. Und da dachte ich mir, mit Down fällt mir doch mit Sicherheit was ein. Und dann ist es halt der Song geworden, der schon etwas länger neu ist, muss ich sagen.
0: Bist du ein Herbstfan?
1: Ja, mittlerweile immer mehr.
0: Weil nicht so heiß und schön bunt?
1: Genau. Schon wieder zeitiger dunkler. Aber ich muss sagen, jetzt seitdem ich den Song vorgeschlagen habe, höre ich die Band tatsächlich wieder öfters.
0: Ja, das ist oft so ein Phänomen, wenn man sich wieder mehr damit auseinandersetzt, gell?
1: Ja, früher meine Lieblingsband.
0: Dann werden wir da einfach wieder reinhören.
1: Ja, danke.

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0: Avenue Lead When the Curtain Falls gelandet im Best of Plums, weil Falls enthalten. Das heißt, eure Top 10 reißen wir an nach einem kurzen Blick zum Wetter, Nachrichten und Verkehr.
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0: Zwischen 15 und 17 Grad messen wir aktuell und da ein Mix aus Sonne, Wolken, Hochnebel, der da auch aufziehen kann. In der Nacht können dann auch Nebelfelder aufziehen und es kann von Salzburg bis Oberösterreich stellenweise mal ein bisschen nass werden. Der Wind bleibt uns auch noch erhalten, vor allem im Donauraum. 88,6 Wettertrend für morgen Montag. Da in der Früh noch stellenweise im Westen Hochnebel, Nebel möglich. Im Laufe des Tages zieht er rauf, die Sonne kommt raus und das bei Temperaturen zwischen 15 und 17 Grad. Wir kommen zu den Nachrichten mit Martina Steidl.
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2: Die Menschen in Österreich wollen und müssen sparen. In der Folge wird auch weniger eingekauft. Das zeigt eine Analyse der Johannes Kepler Uni in Linz. Etwa 3/4 der Befragten geben hier an, dass sie beim Einkaufen auf Aktionsartikel und günstigere Produkte achten. Eine Trendwende ist noch nicht absehbar. Gespart wird vor allem bei Kleidung, Schuhe und Sportartikeln. Das Weihnachtsgeschäft könnte das Konsumklima verbessern. Beim Kaufen von Geschenken geht es vielen um einen sozialen Prozess. Sie wollen einfach Freude auslösen. Endgültiges Aus für das Ado-Werk in Groß-Enzersdorf. Die belgische Ado-Gruppe hat die Regierung nun abgesagt, die ein Hilfspaket von Bund und Land vorgeschlagen hatte. Der Betrieb habe seit 2023 jährlich im Schnitt Verluste in Höhe von 5 Millionen Euro verursacht. Heißt es, Energiepreise, Arbeits- und Rohstoffkosten seien in Österreich höher als in vielen anderen Teilen Europas. Hochbegabte Kinder und Jugendliche sollen künftig besser gefördert werden. 3 statt 4 Jahre für die Unterstufe und ein angepasstes Angebot bis zur Matura, so stellt sich Bildungsminister Wiederkehr eine geplante AHS-Sonderform für Hochbegabte vor. Bisher hat es dazu nur Schulversuche gegeben. Starten soll die neue Sonderform ab Herbst 2027. Wer die AHS für Hochbegabte besuchen will, muss vorher durch ein Aufnahmeverfahren inklusive Intelligenztest und Kennenlerngespräch. Formel 1 Red Bull-Star Max Verstappen hat beim Grand Prix von Singapur einen Startzielsieg gefeiert, seinen insgesamt 73. Der vierfache Weltmeister aus den Niederlanden hatte davor auch den Sprint gewonnen. Auf den Plätzen 2 und 3 sind Charles Leclerc im Ferrari und WM-Leader Kimi Antonelli im Mercedes gelandet.
0: Dankeschön, Martina. 16:53 Uhr, da schauen wir in Wien, da gibt es eine Sperre aufgrund eines Gasgebrechens im 21. Bezirk, betrifft Brunnerstraße Kreuzung Frauenstiftgasse, also da am besten großräumig ausweichen und in Kürze sollten alle Sperren in der Steiermark aufgrund des Gasmarathons aufgehoben werden, da kommt ihr wieder gut voran, gute Fahrt.
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13: Am Sonntagnachmittag, es geht in Richtung Endspurt. Willkommen in den Top 10 der Top 50 im Best of Plumps, weil Herbst verliert auch so einiges. Das heißt, also die Bäume, Sträucher verlieren Blätter oder Kastanien. Ihr habt vorgeschlagen Songs, die Fall, Down oder Drop enthalten. Über all unsere Social Media Kanäle habt ihr das gemacht und dann habt ihr gewotet für eure Top 50 in diesem Countdown über unsere Homepage radio88.6.at. Und da öffnen wir die Top 10 mit dem Vorschlag von Norbert und Reinhard. Korn, Falling Away From Me.
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Europe, der Final Countdown im Best of Plums. Das heißt, wir haben, so wie es der Herbst macht, Bäume, ein paar Blätter verlieren, Songs, die quasi Plums enthalten, also Fall, Drop oder Down. Im Songtitel, ihr habt vorgeschlagen, über all unsere Social Media Kanäle und dann für eure Top 50 gewotet über unsere Homepage Radio 88.6 AT. Und wir rücken einen Platz weiter vor. Da gelandet der Vorschlag von Vanessa und Thomas, haben sich dafür ein und denselben entschieden. Snoop Dogg, Drop It Like It's Hot.

0: Platz 7. Snoop Dogg, Drop It Like It's Hot. Drop ist enthalten, deswegen gelandet im Best of Blums. Und Ronald hat per WhatsApp geschrieben, ich pack's nicht. Meine Frau und ich raten immer, welche Songs kommen könnten am Sonntag, ohne das Voting zu sehen natürlich. Sie sagte, Snoop Dogg kommt und ich fix nicht bei unserem Sender. Tja, tja, Best of stellt wie immer ihr zu 100% zusammen. Wir geben nur das Motto vor, ihr bringt die Songvorschläge, ihr votet, wir sind raus und weiter drinnen im Countdown.
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0: Like Walbrights, Fall Eternal. Vorschlag von der Janine fürs Best of Plumps, weil Fall, Drop oder Down enthalten. Eure Top 5 im Countdown nach einem kurzen Blick auf die Straßen. 17:21 und da in Wien Verzögerungen aufgrund eines Gasgebrechens und eine Sperre im 21. Bezirk, Brünner Straße, Kreuzung Frauenstiftgasse. Da am besten großräumig ausweichen, kommt gut und sicher neuer Ziel.
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2: 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So, kommt der Sonntagnachmittag. 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
7: Endspurt. Wir rücken an die Top 5 der Top 50 im Best of Plumpsweil. Das macht der Herbst auch. Das heißt, Bäume verlieren Blätter, die Sträucher oder auch Kastanien oder sonstiges Früchtezeugs. Und ihr habt Songvorschläge gebracht, die Fall, Down oder Drop enthalten über alle unsere Social Media Kanäle. Und dann habt ihr gewotet für eure Top 50 im Countdown über unsere Homepage radio886.at. Und da kommen wir zum Vorschlag von Nicole und Jürgen. Eröffnen die Top 5 mit Disturbed, Down with the Thickness.
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Let's Feel All Bit Fallen im Best of Blooms. Songs, die Drop, Fallen oder Down enthalten. Und da vorgeschlagen wurde von Sigi, Markus, Georg, Sabrina, Daniel und Hermann. Und von euch auf Platz 4 gewotet. Wir rücken einen Platz weiter vor und da gelandet der Vorschlag von Sabrina und Molano. Queen, Hammer to Fall.

0: Platz 3. Queen, Hammer to Fall im Best of Plums. Das heißt, wir haben Songs gesucht, die Fall, Down oder Drop im Songtitel enthalten. Wir rücken einen Platz weiter vor. Da vorgeschlagen vom Christian und Jürgen. Ja, auch enthalten. Wolfgang Ambros, Baba und voll nett.
1: Platz 2.

0: Platz 2 im Best of Plumps. Baba und Freundet von Wolfgang Ambros. Best of, wie immer von euch zu 100% zusammengestellt. Wir haben nur das Motto vorgegeben, Best of Plumps, weil im Herbst auch einiges von den Bäumen plumpst. Das heißt, Songs, die im Songtitel Fall, Down oder Drop enthalten. Ihr habt über all unsere Social Media Kanäle vorgeschlagen und dann für eure Top 50 gewotet. Wir rücken ganz vor an die Spitze und da gelandet der Vorschlag vom Daniel und Robert. Robert, das ist, das war?
1: Bullet for my Valentine mit Tears Don't Fall.
0: Warum muss es der Song sein?
1: Ja, Jugenderinnerungen, es ist so einfach eine richtig gute Mitgescheibe. Es ist richtig Emo-Metal à la Bonheur.
0: Wofür brauchst du so Scheiben?
1: Es ist einfach nur so innerlich einfach so mitschreien, mitgehen, einfach den Song fühlen. Was früher schon gut gegangen ist und was nach wie vor gut geht. Das bringt dann ja einfach wirklich in diese Pubertätszeit ein bisschen zurück.
0: Na gut, muss man sagen. Dann machen wir das. einen Schub in die Pubertät zurück.
1: Richtig.

0: Platz 1, ich kenne ja unsere Community, freut sich Robert bei WhatsApp, dass sein Vorschlag Bullet for my Valentine, Tears Don't Fall auf Platz 1 gewotet wurde von euch, von ihm vorgeschlagen. Wir sind durch, danke fürs Voten, danke fürs Vorschlagen. Gleich 88.6 Headliner, eine Stunde lang live im Konzert von und mit AC/DC nach einem kurzen Blick zum Wetter, Nachrichten und Verkehr.
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0: Aktuell messen wir zwischen 13 und 15, 17 Grad. Temperaturen sind da schon am Tageshöchstwert angekommen. Es kann stellenweise von Salzburg bis Oberösterreich in der Nacht ein paar Schauer geben. 88.6 Wettertrend für morgen Montag. In der Früh noch stellenweise Wolken oder Hochnebel möglich. Reißt dann auf und bringt immer mehr Sonne bei zwischen 15 und 17 Grad. Wir kommen zu den Nachrichten mit Martina Steidl.
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3: Die Warnungen vor künstlicher Intelligenz nehmen kein Ende. Microsoft-Chef Nadella hat aus Sorge vor einem Kontrollverlust eine Art Notbremse gefordert. Ein Mensch müsse immer in der Lage sein, ein KI-Modell mitten in einer Aufgabe zu stoppen oder abzuschalten, schreibt er auf der Plattform X. In den vergangenen Monaten hatten eigenständige Hacking-Attacken durch KI-Software in Tests die Ängste vor Risiken der Technologie befeuert. Die Menschen in Österreich wollen und müssen sparen, in der Folge wird auch weniger eingekauft. Das zeigt eine Analyse der Johannes Kepler Uni in Linz. Etwa 3/4 der Befragten geben hier an, dass sie beim Einkaufen auf Aktionsartikel und günstigere Produkte achten. Eine Trendwende ist noch nicht absehbar. Gespart wird vor allem bei Kleidung, Schuhe und Sportartikeln. Das Weihnachtsgeschäft könnte das Konsumklima verbessern. Beim Kaufen von Geschenken geht es vielen um einen sozialen Prozess. Sie wollen einfach Freude auslösen. Ein Gesetz in Dänemark soll Lehrern ab dem kommenden Jahr erlauben, auch körperlich gegen Störenfriede im Unterricht vorzugehen. Lehrer sollen Schüler an Ort und Stelle festhalten oder sie auch gegen ihren Willen in einen anderen Raum bringen dürfen. Die Gewerkschaft hat zunehmend beklagt, dass Störer nicht mehr nur mit Worten zu beruhigen seien. Experten haben vor Situationen in der Klasse gewarnt, die leicht eskalieren könnten. Der frühere Extrembergsteiger Reinhold Messner will nach seinem Tod kein eigenes Grab haben. Der 82-Jährige wünscht sich, dass seine Asche verstreut wird. An verschiedenen Orten, die in seinem Leben eine besondere Bedeutung hatten, erzählt er in einem Spiegel-Interview. Bald ist es 14 Jahre her, dass Messner als erster Bergsteiger auf allen 14 Achttausendern ganz oben gestanden ist.
0: Dankeschön, Martina. 17.53 Uhr in Wien gibt es eine Sperre aufgrund eines Gasgebrechens im 21. Bezirk, Brunnerstraße, Kreuzung Frauenstiftgasse. Also da am besten großräumig ausweichen, kommt gut und sicher an euer Ziel.
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